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1: Im Studio Silas Quiring. Die Bundesregierung soll künftig wieder besser zusammenarbeiten. Dafür hat sich Vizekanzler Lars Klingbeil ausgesprochen. Dabei räumte er ein, die letzten Wochen waren nicht gut. Mehr von Finn Riebesel-Freundlieb.
2: Zuletzt habe er das Gegeneinander das Bild der Koalition geprägt, sagte Klingbeil auf seiner Auslandsreise in Kanada. Man müsse jetzt gemeinsam in einen anderen Modus schalten, um die großen Dinge im Land wieder hinzubekommen. Auch CSU-Chef Söder forderte in der Welt am Sonntag weniger Zerreden und mehr Ergebnisse. Vor allem die geplanten Reformen sorgten zuletzt immer wieder für Streit. Auch die schwache Wirtschaft und die schlechten Umfragewerte trüben die Stimmung.
1: Kreml-Chef Putin geht offenbar davon aus, dass sich der Krieg mit der Ukraine dem Ende neigt. Bevor er sich mit dem ukrainischen Präsidenten Selenskyj trifft, brauche es aber eine belastbare Friedensvereinbarung, so Putin. Unterdessen meldeten beide Seiten schon am ersten Tag der dreitägigen Feuerpause Dutzende Angriffe. Der Mordparagraf soll um Femizide erweitert werden. Das hat Bundesjustizministerin Hubich in der Bild am Sonntag angekündigt. Wer eine Frau tötet, nur weil sie eine Frau ist, soll in Zukunft einfacher als Mörder verurteilt werden, so Hubich. Philipp Nitzig berichtet.
3: Aktuell würden Femizide noch viel zu häufig unter Totschlag fallen und auf Totschlag sind die Strafen geringer. Nur bei Mord kann ein Richter eine lebenslange Haftstrafe in Deutschland anordnen. Bei Totschlag gehe dagegen nur eine begrenzte Strafe. Mit der Klarstellung im Gesetz soll nun auch eine Tötung wegen geschlechtsspezifischen Motiven als Mord bewertet werden dürfen.
1: In der Fußball-Bundesliga hat sich Leipzig einen Platz in der Champions League gesichert. Köln und Bremen feiern den Klassenerhalt. Finn Riebesel-Freundlieb fasst zusammen.
2: Leipzig holte gegen St. Pauli einen 2:1 Heimsieg. St. Pauli steht damit weiter auf einem direkten Abstiegsplatz. Nur weil Wolfsburg mit 0:1 gegen die Bayern verloren hat, können die Hamburger noch hoffen. Wolfsburg steht nämlich punktgleich auf Relegationsrang 16. Und nächste Woche kommt es am letzten Spieltag zum direkten Duell St. Pauli gegen Wolfsburg. Stuttgart erobert nach einem 3:1 gegen Leverkusen Platz 4. Bremen feiert trotz 0:1 Niederlage in Hoffenheim den Klassenerhalt. Außerdem Augsburg-Gladbach 3:1.

0: kümmern.
1: Der ukrainische Generalstab meldet über 50 russische Angriffe. Laut dem Kreml haben ukrainische Kräfte russische Stellungen mit Drohnen und Artillerie beschossen. Währenddessen wurde in Moskau mit der traditionellen Militärparade an den Sieg über Nazi-Deutschland im Zweiten Weltkrieg erinnert. Wenn auch nicht so pompös wie sonst. Zum ersten Mal seit fast 20 Jahren rollten keine Panzer oder anderes schweres Kriegsgerät über den Roten Platz.
0: In der Fußball-Bundesliga hat sich Leipzig einen Platz in der Champions League gesichert. Köln und Bremen feiern den Klassenerhalt. Die Ergebnisse im Überblick. Leipzig, St. Pauli 2:1, Hoffenheim, Bremen 1:0, Stuttgart, Leverkusen 3:1, Augsburg, Gladbach 3:1 und Wolfsburg, Bayern 0:1.
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0: Wolkig ist es gerade vor allem im Norden, sonst eher klar oder nur ein paar Wolken, die unterwegs sind. Meistens bleibt's trocken, dazu liegen die Temperaturen aktuell zwischen 11 und 2 Grad. Heute kommen später von Südwesten her mehr Wolken reingezogen, insgesamt bleibt's aber meist trocken. Die Höchstwerte liegen bei 21 bis 26 Grad.

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1: Im Studio Silas Quiring. Die Bundesregierung soll künftig wieder besser zusammenarbeiten. Dafür hat sich Vizekanzler Lars Klingbeil ausgesprochen. Dabei räumte er ein, die letzten Wochen waren nicht gut. Mehr von Finn Riebesel-Freundlieb.
2: Zuletzt habe er das Gegeneinander das Bild der Koalition geprägt, sagte Klingbeil auf seiner Auslandsreise in Kanada. Man müsse jetzt gemeinsam in einen anderen Modus schalten, um die großen Dinge im Land wieder hinzubekommen. Auch CSU-Chef Söder forderte in der Welt am Sonntag weniger Zerreden und mehr Ergebnisse. Vor allem die geplanten Reformen sorgten zuletzt immer wieder für Streit. Auch die schwache Wirtschaft und die schlechten Umfragewerte trüben die Stimmung.
1: Auf Teneriffa wird am Morgen das Kreuzfahrtschiff erwartet, auf dem 3 Menschen durch einen Hunter-Virus-Ausbruch gestorben sind. Die Passagiere sollen mit Spezialfahrzeugen zum Flughafen und von dort in ihre Heimatländer kommen. Das Risiko für die Allgemeinheit bleibt gering, betont die Weltgesundheitsorganisation. Kreml-Chef Putin geht offenbar davon aus, dass sich der Krieg mit der Ukraine dem Ende neigt. Das sagte er vor Journalisten. Bevor er sich mit dem ukrainischen Präsidenten Selenskyj trifft, brauche es aber eine belastbare Friedensvereinbarung. Die aktuelle 3-tägige Feuerpause scheint unterdessen nicht wirklich zu halten, Nanju Kuhlmann.
3: Der ukrainische Generalstab meldet über 50 russische Angriffe. Laut dem Kreml haben ukrainische Kräfte russische Stellungen mit Drohnen und Artillerie beschossen. Währenddessen wurde in Moskau mit der traditionellen Militärparade an den Sieg über Nazi-Deutschland im Zweiten Weltkrieg erinnert, wenn auch nicht so pompös wie sonst. Zum ersten Mal seit fast 20 Jahren rollten keine Panzer oder anderes schweres Kriegsgerät über den Roten Platz.
1: In der Fußball-Bundesliga hat sich Leipzig einen Platz in der Champions League gesichert. Köln und Bremen feiern den Klassenerhalt. Die Ergebnisse im Überblick. Leipzig, St. Pauli 2:1, Hoffenheim, Bremen 1:0, Stuttgart, Leverkusen 3:1, Augsburg, Gladbach 3:1 und Wolfsburg, Bayern 0:1.

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2: Viering, schönen guten Morgen. Nach dem tödlichen Hunter-Virus-Ausbruch kommt das betroffene Kreuzfahrtschiff heute auf Teneriffa an. Die Passagiere sollen an Land mit speziell ausgerüsteten Fahrzeugen zum Flughafen gebracht werden. Unter anderem Deutschland und Frankreich haben für ihre Staatsbürger eigene Evakuierungsflieger organisiert. Die Weltgesundheitsorganisation betonte erneut, für die Allgemeinheit ist das Risiko nach wie vor gering. 3 Passagiere starben auf dem Kreuzer, darunter auch eine Frau aus Deutschland. Wer eine Frau tötet, nur weil sie eine Frau ist, soll in Zukunft einfacher als Mörder verurteilt werden. Justizministerin Hubig will den Mordparagrafen entsprechend anpassen. Das hat sie in der Bild am Sonntag angekündigt. Philipp Nützig berichtet.
3: Aktuell würden Femizide noch viel zu häufig unter Totschlag fallen und auf Totschlag sind die Strafen geringer. Nur bei Mord kann ein Richter eine lebenslange Haftstrafe in Deutschland anordnen. Bei Totschlag gehe dagegen nur eine begrenzte Strafe. Mit der Klarstellung im Gesetz soll nun auch eine Tötung wegen geschlechtsspezifischen Motiven als Mord bewertet werden dürfen.
2: Der Ukraine-Krieg neigt sich dem Ende zu. Davon geht zumindest Russlands Machthaber Wladimir Putin aus. Das sagte er jetzt auf Nachfrage eines Journalisten. Zu einem Treffen mit dem ukrainischen Präsidenten Selenskyj sei er bereit, aber erst, wenn eine belastbare Friedensvereinbarung erzielt wurde. Seit Freitagnacht gilt zwischen den beiden Ländern eine 3-tägige Waffenruhe, vermittelt von US-Präsident Trump. Sowohl Russland als auch die Ukraine meldeten aber schon am ersten Tag Dutzende neuer Angriffe. Köln und Bremen spielen auch nächste Saison in der Fußball-Bundesliga. Beide Teams haben sich einen Spieltag vor Schluss gerettet. Die Samstagsergebnisse im Überblick. Leipzig-St. Pauli 2:1, Hoffenheim-Bremen 1:0, Stuttgart-Leverkusen 3:1, Augsburg-Gladbach 3:1 und Wolfsburg-Bayern 0:1.
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2: Wolkig ist es gerade vor allem im Norden, sonst eher klar oder nur ein paar Wolken, die unterwegs sind. Meistens bleibt es trocken, dazu liegen die Temperaturen aktuell zwischen 11 und 2 Grad. Heute kommen später von Südwesten her mehr Wolken reingezogen, insgesamt bleibt es aber meist trocken. Die Höchstwerte liegen bei 21 bis 26 Grad.

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1: Im Studio Silas Quiring, schönen guten Morgen. Nach dem tödlichen Hantavirus-Ausbruch kommt das betroffene Kreuzfahrtschiff heute auf Teneriffa an. Die Passagiere sollen an Land mit speziell ausgerüsteten Fahrzeugen zum Flughafen gebracht werden. Unter anderem Deutschland und Frankreich haben für ihre Staatsbürger eigene Evakuierungsflieger organisiert. Die Weltgesundheitsorganisation betonte erneut, für die Allgemeinheit ist das Risiko nach wie vor gering. 3 Passagiere starben auf dem Kreuzer, darunter auch eine Frau aus Deutschland. Wer eine Frau tötet, nur weil sie eine Frau ist, soll in Zukunft einfacher als Mörder verurteilt werden. Justizministerin Hubig will den Mordparagrafen entsprechend anpassen. Das hat sie in der Bild am Sonntag angekündigt. Philipp Nützig berichtet.
2: Aktuell würden Femizide noch viel zu häufig unter Totschlag fallen und auf Totschlag sind die Strafen geringer. Nur bei Mord kann ein Richter eine lebenslange Haftstrafe in Deutschland anordnen. Bei Totschlag gehe dagegen nur eine begrenzte Strafe. Mit der Klarstellung im Gesetz soll nun auch eine Tötung wegen geschlechtsspezifischen Motiven als Mord bewertet werden dürfen.
1: Der Ukraine-Krieg neigt sich dem Ende zu. Davon geht zumindest Russlands Machthaber Wladimir Putin aus. Das sagte er jetzt auf Nachfrage eines Journalisten. Zu einem Treffen mit dem ukrainischen Präsidenten Selenskyj sei er bereit, aber erst, wenn eine belastbare Friedensvereinbarung erzielt wurde. Seit Freitagnacht gilt zwischen den beiden Ländern eine 3-tägige Waffenruhe, vermittelt von US-Präsident Trump. Sowohl Russland als auch die Ukraine meldeten aber schon am ersten Tag Dutzende neuer Angriffe. Köln und Bremen spielen auch nächste Saison in der Fußball-Bundesliga. Beide Teams haben sich einen Spieltag vor Schluss gerettet. Die Samstagsergebnisse im Überblick. Leipzig-St. Pauli 2:1, Hoffenheim-Bremen 1:0, Stuttgart-Leverkusen 3:1, Augsburg-Gladbach 3:1 und Wolfsburg-Bayern 0:1.

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3: Im Studio Silas Quiring, schönen guten Morgen. Auf Teneriffa wird am Morgen das Kreuzfahrtschiff erwartet, auf dem 3 Menschen durch einen Hantavirus-Ausbruch gestorben sind. Die Passagiere sollen mit Spezialfahrzeugen zum Flughafen gebracht und von dort in ihre Heimatländer ausgeflogen werden. Der Chef der Weltgesundheitsorganisation Tedros beaufsichtigt die Evakuierung vor Ort. Er betonte aber vorab erneut, dass das Risiko für die Öffentlichkeit weiter gering ist. Dies sei kein zweites Corona. Wer eine Frau tötet, weil sie eine Frau ist, soll künftig leichter als Mörder verurteilt werden. Bundesjustizministerin Stefanie Hubig will dafür das Strafrecht

0: Recht klarer fassen. Viel zu oft würden Femizide noch als Totschlag gewertet, sagt sie in der Bild am Sonntag. Etwa wenn argumentiert wird, dass Täter wegen...
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3: Platz 4. Bremen feiert trotz 0:1 Niederlage in Hoffenheim den Klassenerhalt. Außerdem Augsburg-Gladbach 3:1.
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5: Wolkig ist es gerade vor allem im Norden, sonst eher klar oder nur ein paar Wolken, die unterwegs sind. Meistens bleibt es trocken, dazu liegen die Temperaturen aktuell zwischen 11 und 2 Grad. Heute kommen später von Südwesten her mehr Wolken reingezogen, insgesamt bleibt es aber meist trocken. Die Höchstwerte liegen bei 21 bis 26 Grad.

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1: Im Studio Silas Quiring, schönen guten Morgen. Auf Teneriffa wird am Morgen das Kreuzfahrtschiff erwartet, auf dem 3 Menschen durch einen Hantavirus-Ausbruch gestorben sind. Die Passagiere sollen mit Spezialfahrzeugen zum Flughafen gebracht und von dort in ihre Heimatländer ausgeflogen werden. Der Chef der Weltgesundheitsorganisation Tedros beaufsichtigt die Evakuierung vor Ort. Er betonte aber vorab erneut, dass das Risiko für die Öffentlichkeit weiter gering ist. Dies sei kein zweites Corona. Wer eine Frau tötet, weil sie eine Frau ist, soll künftig leichter als Mörder verurteilt werden. Bundesjustizministerin Stefanie Hubig will dafür das Strafrecht klarer fassen. Viel zu oft würden Femizide noch als Totschlag gewertet, sagt sie in der Bild am Sonntag. Etwa wenn argumentiert wird, dass Täter wegen Eifersucht in Rage gerieten und damit vermindert schuldfähig seien. Die Änderung soll mehr Klarheit für die Erfüllung des Mordmerkmals geben und damit auch lebenslange Haftstrafen ermöglichen. Vizekanzler Lars Klingbeil hat sich für eine bessere Zusammenarbeit innerhalb der Regierung ausgesprochen. Die letzten Wochen seien nicht gut gewesen. Das Gegeneinander habe das Bild der Koalition geprägt, sagte Klingbeil auf seiner Auslandsreise in Kanada. Man müsse jetzt gemeinsam in einen anderen Modus schalten, um die großen Dinge im Land wieder hinzubekommen. Streitpunkt waren zuletzt die geplanten Reformen. Auch die schwache Wirtschaft und die schlechten Umfragewerte trüben die Stimmung. Der Ukraine-Krieg neigt sich dem Ende zu. Davon geht zumindest Russlands Machthaber Wladimir Putin aus. Das sagte er jetzt auf Nachfrage eines Journalisten. Zu einem Treffen mit dem ukrainischen Präsidenten Selenskyj sei er bereit, aber erst wenn eine belastbare Friedensvereinbarung erzielt wurde. In der Fußball-Bundesliga hat sich Leipzig einen Platz in der Champions League gesichert. Köln und Bremen feiern den Klassenerhalt. Finn Riebesel Freund lebt fast zusammen.
2: Leipzig holte gegen St. Pauli einen 2:1 Heimsieg. St. Pauli steht damit weiter auf einem direkten Abstiegsplatz. Nur weil Wolfsburg mit 0:1 gegen die Bayern verloren hat, können die Hamburger noch hoffen. Wolfsburg steht nämlich punktgleich auf Relegationsrang 16 und nächste Woche kommt es am letzten Spieltag zum direkten Duell St. Pauli gegen Wolfsburg. Stuttgart erobert nach einem 3:1 gegen Leverkusen Platz 4. Bremen feiert trotz 0:1 Niederlage in Hoffenheim den Klassenerhalt. Außerdem Augsburg-Gladbach 3:1.

Dies ist Gordon Mackenzies Lied, sein Lied von Albany, dem stolzen Schloss seines Clans, das er eines Tages für immer verlieren sollte.

0: Und damit hallo und willkommen hier aus dem Soundtrack-Studio in Köln zu einem neuen Soundtrack Extra. Das sagt Ihnen und euch für die nächsten zwei Stunden Robert Rosbach. Bei uns heißt es heute Rock Special, die besten Rocktitel der 70er, 80er und 90er Jahre. Wir haben in der Playlist in der ersten Stunde Leute dabei wie John Cougar Mellencamp, Kid Rock, Queen, Los Lonely Boys, Heroes del Silencio, Steppenwolf und viele mehr. Und ich sag wie immer nur eins, klar doch, gute Unterhaltung.
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0: Jawohl, dann fangen wir doch gleich mal an mit einem der größten Rocktitel aller Zeiten. 1973, unser Opener in diesem Rock-Special. Die wunderbaren Kiss. Und I was made for loving you.

0: Rock-Pop-Szene. Ich rede von John Cougar Mellencamp. 82 war das einer seiner ganz großen Hits. Hurt So Good.
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0: In unserem heutigen Soundtrack Extra mit den größten Rocktiteln der 70er, 80er und 90er Jahre haben wir eine Ausnahme dabei. Der hier kommt aus den 60ern. Steppenwolf und

rare Rockmusik hier heute in unserem Soundtrack extra. Musik von einer Band aus San Angelo im Bundesstaat Texas. Das waren die Lonely Boys. Das war ihr größter Hit, Heaven. Tom Petty ist leider in 2018 verstorben. Hier ist einer seiner größten Hits von 79, I Won't Back.

Versicherungswehre 1980 von Queen. Geschrieben von John Deacon aus dem Album The Game. Die Single wurde über 7 Millionen Mal verkauft. Einer der größten Hits von Queen, Another One Bites the Dust.

Tja, da geht im wahrsten Sinne des Wortes die Post ab. Echte Country-Rock-Music von Creedence Clearwater Revival und John C. Fogerty, dem Bandleader It Came Out of the Sky. Hi, und wir beginnen die nächsten 30 Minuten unseres heutigen Soundtrack-Extras. Die größten Rock-Oldies der 70er, 80er und 90er Jahre mit einem der größten Rock-Hits aus Spanien, 1990. Die Spanier lieben diesen Titel auch heute noch. Eine absolute Rock-Hymne. Die Hijos del Silencios.

Musik vom Boss von Bruce Springsteen darf natürlich heute in unserem Rock-Special auch nicht fehlen. Das ist einer seiner größten Hits, 1984, Dancing in the Dark. Du hörst hier den Soundtrack, ein Soundtrack extra. Heute mit den größten Rock-Titeln der 70er, 80er und 90er Jahre. Wir bleiben in den 80ern. Das ist Eddie Money und sein größter Hit. 89, Take Me Home Tonight and Be

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das ist wieder so ein Rock Evergreen von 1987. Cutting Crew, ihr größter Hit, I Just Died in Your Arms. Hier ist der Soundtrack deines Lebens, ein Soundtrack extra heute auf deinem Lieblingssender. Wo sonst? Wir haben Rock der 70er, 80er und 90er nonstop. Es gibt ja nur ganz wenige weibliche Rockröhren. Das ist eine. Na ja, das kennt man doch. Bonnie Tyler mit ihrer rauchigen Stimme und ihr größter Hit 84. Holding Out for a Hero.

0: Macht es Ihnen und euch auch Spaß, mal wieder diese alten Rock-Titel zu hören? Diese größten Rock-Titel aller Zeiten? Ich hoffe ja. Bonnie Tyler, 1984 in unserem Extra heute. Und Holding Out for a Hero.
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darf natürlich in unserem Rock-Special heute nicht fehlen. 1970, Ram Jam und Black Betty. Einen Titel haben wir noch in dieser ersten Stunde. Wir gehen exakt in die 70er, ins Jahr 1970. Wieder so ein Klassiker. Free and All Right Now.

Free sind das. 1970 und All Right Now. Wir blicken zur Uhr. Wir haben jetzt Halbzeit hier in unserem Rock Special. Die größten Rock-Hits der 70er, 80er und 90er Jahre.

0: Und damit hallo und willkommen zur zweiten Stunde unseres heutigen Soundtrack-Extras Rockmusik der 70er, 80er und 90er Jahre. In dieser Stunde haben wir unter anderem folgende Künstler auf unserer Playlist. Die Steve Miller Band, Pat Benatar, die Red Hot Chili Peppers, Patti Smith Group oder auch Helen Schneider. Und ich sag wie immer, gute Unterhaltung.
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0: Und wir fangen die zweite Stunde an mit dem Herzen des Rock'n'Roll, The Heart of Rock'n'Roll. Und hier ist einer der allergrößten Hits von Huey Lewis und natürlich seinen News.

0: Oh, als das ein Hit war, waren Sie auf Deutschland-Tournee. Hab Sie damals sehen dürfen, in der alten Kölner Sporthalle. Ein riesiges Konzert. Huey Louie und seine News mit The Heart of Rock'n'Roll.
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Love is a Battlefield. Ja, ich sagte schon, es gibt wenige gute weibliche Rockröhren. Aber das hier, das ist ja wieder so eine. Pat Benatar aus den 80ern. Love is a Battlefield. Und jetzt kommt einer meiner absoluten Lieblingsrock-Titel. Vielleicht gehört er auch zu deinen Lieblingstiteln. Von 1982. Wie haben wir das gemocht? Riesiges Video dazu gibt es.

rare Rockmusik hier in diesem Soundtrack extra von 1987. Den einen Hit hatte er nur, dieser Gary US Bond und This Little Girl. Mit den größten Rock-Oldies der 70er, 80er und 90er Jahre. Hier zu hören auf deinem Lieblingssender. Damit wieder eine Rock-Röhre. 1981. Bekannt wurde sie in Bios Bahnhof mit Alfred Biolek, diese Helen Schneider. Ja, die hatte auch den Rock im Blut. Die Band hieß The Kick. 81, ihr einziger großer Hit, Rock.

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Musik von Kaliforniens Alt-Rocker ZZ Top. Lang, lang ist hier, 1983. ZZ Top, Sharp Dressed Man. Tumbling Dice ist eigentlich eine Nummer von den Rolling Stones. Aber es gibt eine tolle Country-Rock-Nummer von Linda Ronstadt von 88.

Musik von der großartigen Linda Ronstadt in unserem heutigen Soundtrack Extra. Einer der größten Rock-Titel von 1978, Linda Ronstadt und Tumbling Dice. Und damit nochmal hallo und willkommen hier auf deinem Lieblingssender zu unserem heutigen Soundtrack Extra. Und wir haben noch 30 Minuten Zeit. Es gibt weiterhin Rock-Oldies der 70er, 80er und 90er Jahre. Und hier kommt als erstes einer der allergrößten Rock-Titel aller Zeiten.

0: Das Video zu Jump von Van Halen war das Opening-Video bei Ronnie's Pop Show, wenn ich live dieses Programm für die Mel Sonnert Music Company moderieren durfte. Oh, da kommen große Erinnerungen hoch. Hier ist dein Soundtrack.
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Und da haben wir wieder exzellente Rockmusik. Hier aus den 90er Jahren. The Red Hot Chili Peppers. 99 war das ein Hit. Californication. Wie wär's mit einer weiteren Rockröhre? Patti Smith Group. 40 Jahre ist das alt. Immer noch klasse zu hören. Hier ist sie mit Frederick. Hi.

Tja, da geht auch hier im Studio die Post ab, bei dieser Nummer hier. Listen to the Music, der größte Hit für die Doobie Brothers. Aber das ist tolle Country-Rock-Music von denen. Ein rare Oldie, Take Me in Your Arms. Wir gehen doch mal in die 70er. Ah, der Mann im Rollstuhl, der so tolle Musik machte. Ian Dury, Sex and Drugs and Rock'n'Roll. Was

Tja, da geht hier doch mal im wahrsten Sinne des Wortes die Post ab. Das hier sind die Honey Drippers. Rocking at Midnight. Anfang der 90er. Das war ein Solo-Projekt von keinem Geringeren als von Jimmy Page von Led Zeppelin. Richtig tolle Big Band Sounds. Wir haben noch Zeit für einen letzten Titel heute in unserem Soundtrack Extra. Rockmusik der 70er, 80er und 90er Jahre. Das hier ist perfekte Big Band Music. Auch diesen Mann durfte ich in den 70ern kennenlernen. Bin ich heute noch stolz drauf? Ich rede vom großartigen Alexis Corner. Seine CCS. Sehr angesagte Musik in den 70ern. Und wir spielen als letztes, das kriegen wir ganz ausgespielt, CCS, The Band Played the Boogie.

wunderbar. Tolle Musik heute zum Schluss in unserem Rock-Special Big Band Sound. CCS, Alexis Corner und The Band Played the Boogie. Robert Wasper. Und das war's dann für heute. Das war unser heutiges Soundtrack Extra. Rockmusik der 70er, 80er und 90er Jahre. Ich hoffe, es hat Spaß gemacht und sage Tschüss, bis zum nächsten Mal hier aus dem Soundtrack-Studio in Köln als ihr und euer Robert Rosbach. Bye, bye.

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1: Und damit hallo und herzlich willkommen zur 1200. Ausgabe der Happy Days mit neuen Hits von gestern. In den nächsten zwei Stunden, da hören wir wieder Titel, die in genau dieser Kalenderwoche im Laufe der letzten rund 40 Jahre in die deutschen Singlecharts eingestiegen sind. Wir hören Titel, die sich nur in den britischen Singlecharts platzieren konnten, sowie Nummer 1 Hits aus aller Herren Länder. Und wer ist da heute so alles dabei? Das verrät uns Ted.
2: Hallo, heute hören wir unter anderem Neuhits von Britney Spears, Billy Idol und Modern Talking, britische Hits von Roberta Flack, George Benson und The Style Council und Nummer 1 Hits aus Südafrika, Kanada und Finnland.
1: Tja, und heute geht's los mit zwei Around-Hits, zum Beispiel Around My Dream von Silver Pozzoli. Das war 1990 gemeint, das Jahr.

0: Das war eine All-Star-Formation mit ihrem ersten Verkaufshit in Deutschland. Der war neu im Mai des Jahres 91. Das waren Electronic und der Hit Get the Message.
1: Electronic war eine britische Supergruppe, die 1988 gegründet wurde. Mitglieder waren Johnny Marr von den Smiths, Bernard Sumner von New Order und Neil Tennant von den Pet Shop Boys. Der Titel Get the Message stammt aus ihrem Debütalbum und wurde ein internationaler Erfolg. Die Kritiker lobten den Titel und empfahlen New Order, sich nun aufzulösen. In den deutschen Charts erreichte der Titel 1991 Platz 37.

Sie begann ihre Karriere mit 5 Nummer 1 Hits in Folge. BC war Hit Nummer 17 für die Gruppe Modern Talking. Neue Mai des Jahres 2001, der Titel Last Exit to Brooklyn. Und diese Band hier hatte auch 5 Nummer 1 Hits bei uns. BC war Hit Nummer 12, der war neu im Mai des Jahres 2003. Hier sind No Angels und ihre Version von Venus.

Sie hatte insgesamt 16 Hits in den deutschen Singlecharts. Dies hier war Hit Nummer 13. Und das war Neuzugang im Mai des Jahres 1993. Das war die große Jennifer Rush. Und das war der Hit, der heißt A Broken Heart. Tja, und dies hier ist die große Whitney Houston. Für sie war dies hier Hit Nummer 25. Musik aus dem Film The Preacher's Wife. Ein Neuzugang aus dem Mai des Jahres 1997. Und hier ist der Hit, der heißt I Believe in You and Me.

0: Das war der erste Hit in den deutschen Single Charts, ein Neuzugang aus dem Mai des Jahres 2005. Das waren The Boss Hoss und ihre Version von Hey Ya.
1: Hey Ya war die erste Single-Auskopplung aus dem Debütalbum International Urban Hymns der Gruppe Boss Hoss. Das Album enthält nur 3 Originalkompositionen und 13 Bearbeitungen älterer Titel. Die Vorlage von Hey Ya stammt von der Gruppe Outkast von 2003. Die Version von The Boss Hoss erreichte 2005 Platz 41 in den deutschen Charts.

Sie begann ihre Karriere in Deutschland mit ihrem größten Hit, ihrer einzigen Nummer 1. Das war im Juni des Jahres 86, der Hit Lessons in Love. Das hier war ihr dritter Hit. Der war neu im Mai des Jahres 87. Das waren Level 42 und To Be With You Again. Ja, und sie hatte mit diesem Werk ihren fünften Hit bei uns. Und das war ein Neuzugang im Mai des Jahres 1989. Hier ist Yes und der Hit Where Has All The Love Gone?

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1: Das war ihr fünfter Hit in den deutschen Single Charts und der neue Mai des Jahres 2000. Das war die große Britney Spears und der Hit heißt Oops, I Did It Again. Die Nachfolgesingle ihrer erste Nummer 1, nämlich Lucky, im Jahre 2000. Das ist ein Titel, der enthält Elemente aus Love to Love You von Donna Summer aus dem Jahr 1976. Da war diese Dame ja noch nicht mal geboren. Für sie ihr sechster Hit in den deutschen Singlecharts. Ein Neuzugang aus dem Mai des Jahres 2004. Hier ist Beyoncé und sie ist ein Naughty Girl.

0: Diese Band hört auf den Namen Mr. Mister und dieses Jahr war ihr dritter und letzter Verkaufshit in Deutschland. 9. Mai des Jahres 1986. Das war der Hit Is It Love?
1: Mr. Mister war eine amerikanische Band um den Sänger Richard Page. Sie bestand von 1982 bis 1990 und veröffentlichte 4 Alben und 10 Singles. Is It Love war der dritte Hit der Gruppe in den deutschen Charts nach den Top 10 Hits Broken Wings und Kyrie. Geschrieben haben ihn die Bandmitglieder selbst. In den deutschen Charts konnte er Platz 42 erreichen.

Sein achter und vorletzter Hit in den deutschen Single-Charts war Neuzugang im Mai des Jahres 1990. Das war Billy Idol und Cradle of Love. Und jetzt die Sängerin Spike aus Harlem in New York mit ihrem zweiten und größten Hit, 9 Mai 99, It Takes Two, Deeper Love.

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Bisher ist die 1120. Ausgabe der Happy Days mit neuen Hits von gestern. Und an dieser Stelle des Programms, da hören wir Top 20 Hits aus dem Vereinten Königreich, die es nie in die deutschen Verkaufscharts gebracht haben. Ja, los geht's heute mit dem einzigen Hit in den Singlecharts in England unter dem Namen MASH. 9. Mai des Jahres 1980, das war das Theme from MASH, Suicide is Painless. Und dies hier in derselben Woche ein Neuzugang in den Charts in England. Hier ein gemeinsamer Hit von Roberta Flack und Donny Hathaway. Und das Ganze heißt Back Together Again.

0: Das Geräusch, das wir am Anfang dieser Nummer gehört haben, das war das Klingeln eines Telefons für alle, die das nicht mehr kennen. Es war der vierte der 7 Top 20 Hits in den Single Charts in England für die Gruppe Funboy 3. Weltweit 19. Mai des Jahres 1982 und er heißt The Telephone Always Rings.
1: The Telephone Always Rings stammt aus dem Debütalbum der britischen Band Funboy 3, das ebenfalls Funboy 3 heißt. Es war die dritte und letzte Single-Auskopplung hieraus. Das Album wurde von den Kritikern gelobt, die Singles erreichten aber vor allem die englischen und irischen Charts. The Telephone Always Rings erreichte 1982 in den britischen Charts Platz 17.

Für diesen Herrn hier wird dies ja der vierte seiner 6 Top-20-Hits in der Singlet-Parade in England. Das war ein Ausgang im Mai 1983. Das war George Benson und der Hit Lady Love Me, One More Time. Tja, dann haben wir noch sie hier, die Gruppe mit dem Namen The Style Council. Und in England war dies hier ihr 9. Hit und der 9. Top-20-Erfolg in Folge. Neu Mai 85, Walls Come Tumbling Down.

Dies ist die Stelle des Programms, an der wir auf Spitzenreiter aus aller Herren Länder schauen. Dann los geht's heute mit der Nummer 1 aus der Single-Parade aus England für 2 Wochen im April und Mai 1980. Das waren Dexys Midnight Runners und Gino, ein Tribut an Gino Washington. Und dies hier die Nummer 1 in Amerika für 2 Wochen im Mai 81. Hier ist China Easternauts Morning Train 9 to 5.

0: Vier solide Wochen auf der Nummer 1 in der Singleparade in Italien, und zwar im Frühjahr des Jahres 1982. Das war Claudia Mori mit dem Titel Non succederà più.
1: Non succederà più wurde von Claudia Mori am letzten Tag des Sanremo-Festivals 1982 vorgestellt, nahm aber nicht am Wettbewerb teil. Die Single wurde die am besten verkaufte Schallplatte des Festivals. Der Titel bedeutet, es wird nicht wieder passieren, und in Italien wurde die Single als Double-A-Sided mit der B-Seite Un fila di pazzia veröffentlicht. Bei uns erreichte der Titel die 12 und in Italien die 1.

Die Nummer 1 in der Single-Parade in Belgien, Finnland und Neuseeland in genau dieser Woche im Laufe des Jahres 1983. Das war David Bowie und der Hit Let's Dance. Und jetzt die Nummer 1 aus Südafrika für 12 Wochen von Februar bis Mai 84. Hier sind UB40 und der Hit.

Von ihren bis heute 62 Hits in den deutschen Single-Charts war dies hier der siebte und der größte. Drei Wochen auf der Nummer 1 im Frühjahr des Jahres 1984. Das waren Depeche Mode und das war der Hit, der heißt People are People. Tja, und dies hier war derjenige Hit, der im Jahr 1985 USA for Africa und We Are the World auf der Nummer 1 in den Single-Charts in Amerika abgelöst hat. Dort eine Woche auf der Nummer 1, und zwar im Mai des Jahres 1985 aus dem Film Liebe auf der Ringermatte, in dem Madonna auch zu sehen ist. Dort singt sie diesen Hit in einem Nachtclub und das Ganze heißt Crazy for You.

0: Ein wahrlich schlauer Fuchs auf der Nummer 1 in der Singleparade in Kanada für eine Woche. Im Mai des Jahres 1986, das waren Sly Fox und das war der Hit Let's Go All The Way.
1: Sly Fox war ein amerikanisches Duo, das von 1985 bis 1988 bestand. Ihr Titel Let's Go All The Way wurde vom Bandmitglied Barry Mudcombe Cooper geschrieben. Nach dem Sinn des Textes gefragt, sagte er, lass dich von nichts aufhalten, deine Träume zu verwirklichen, vor allem nicht von dir selbst. Auf MTV wurde der Titel als einer der funkiesten Songs aller Zeiten beschrieben. In Kanada erreichte er die 1.
0: Tja, dies hier die Nummer 1 in der Singleparade in Irland und zwar für 2 Wochen im Mai des Jahres 1985. Das ganze Filmmusik und zwar aus dem Film Mannequin, nominiert für einen Oscar als Best Original Song, geschrieben von Diane Warren und Albert Hammond. Hier ist die Gruppe mit dem Namen Starship und hier ist der Hit, der heißt Nothing's Gonna Stop Us Now.

0: Das war bereits ihre zweite Nummer 1 im Laufe des Jahres 1988 in den Singlecharts in Finnland. Dort auf der Nummer 1 für eine Woche im Mai. Das war Kylie Minogue und Got to be Certain. Tja, und das war's dann für diesmal mit den Happy Days. Und bis zum nächsten Mal sagen wir Tschüss.
1: Und Tschüss.
2: Das war's mit Happy Days für heute. Mehr Happy Days in der nächsten Woche.

0: Und damit hallo und herzlich willkommen zu eurem Top 20 Countdown mit Ted und Felix. Letzterer bin ich und Ted kommt gleich. In den nächsten zwei Stunden werfen wir wieder einen Blick auf die Verkaufscharts verschiedener deutscher Internetportale. Wir hören Neuzugänge der ersten und die Top 20 der zweiten Stunde. Und außerdem hören wir wie immer auch aktuelle Hits aus den Charts aus England und aus Amerika. Und wer ist heute so alles dabei? Das verrät uns Ted.
1: Hallo, heute hören wir unter anderem neue Titel von Le Pelli, Florian Künstler und Stick Figure. Aktuelle Hits von Londi, Sombra und Chapter City. Und natürlich unsere Nummer 1.
0: Tja, aber bevor es so richtig losgeht, noch rasch ein Blick zurück auf die drei bestplatzierten Titel der deutschen Download-Charts aus der vergangenen Woche.
2: Number 3.

0: Und da gibt es keine Änderung auf der Nummer 3. Dort nach wie vor Alex Warren und Fever Dream.
1: Number 2.
0: Und es gab aber keine Änderung auf der Nummer 2. Dort nach wie vor The Second Voice und Let Me Be.
1: Number 1.
0: Und vor 7 Tagen war dies jetzt zum 6. Mal die Nummer 1 in den deutschen Download-Charts. Bibi Rexha und Faithless und der Hit, der heißt New Religion.
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0: Der erste neue Hit diese Woche in den deutschen Download-Charts, eingestiegen auf der 47. Das war Sizzle mit dem Hit Unwords.
1: Sizzle ist eine KI-generierte Sängerin aus den USA. Unwords ist ihre Debütsingle. Die Produzenten sagen, im Text von Unwords geht es um Gefühle, die man nicht benennen kann, weil es hierfür keine Worte gäbe. Der Song soll die Lücke füllen, bevor man sich über seine Gefühle klar werde. Sizzle, Unwords.

Das war der erste neue Hit diese Woche aus der Single-Parade aus England. Dort eingestiegen auf der 95, das waren Dexter und die Moonrocks und der Hit Freakin' Out. Und eingestiegen auf der 93, hier ist Stella Lefty mit dem Hit I Know, I Know. 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

0: Ihre Abwesenheit schlug eine Lücke in die deutschen Download-Charts. Jetzt ist sie wieder da, und zwar auf der 39. Das war Lücke Lee und sie ist Happy Now.
1: Happy Now ist die vierte Single-Auskopplung aus dem angekündigten sechsten Studioalbum The After Party der schwedischen Sängerin Lücke Lee. Ihren neuen Track beschreibt sie sehr geheimnisvoll. Sie sagt, John Foss geht in ein Rave und kommt nicht nach Hause. Aber und The Prodigy bekommen ein Baby und es hört nicht auf zu weinen. Ein unbeantwortetes Gebet auf der Tanzfläche. Lücke Lee, Happy Now.
0: Tja, dies hier ist die große Bella Kay. Sie stammt aus Orlando in Florida und dies hier ist ihr dritter Hit in der Singlet-Parade in England diese Woche. Dort neu auf der Nummer 87. Die Frage, Promise?

0: Immer wenn mir neue Musik gefällt, ist sie KI generiert. Eingestiegen auf der 34 in den deutschen Download-Chart, das waren DJ Ilham und Diggity Diggity.
1: Über DJ Ilham liegen keine Informationen vor, er ist womöglich KI generiert. In den vergangenen Wochen wurden eine Reihe von Party-Songs wie Party All Night, Fastline, Tonight und Rhythm in My Soul veröffentlicht. Die Produktionsfirma hat nur eine Nummer mit dem Zusatz DK und kommt daher vermutlich aus Dänemark. DJ Ilham, Diggity Diggity.

0: die CSH-Neuzugang diese Woche in den deutschen Download-Charts. Eingestiegen auf der 33 wird ein Stick Figure mit dem Hit Angels Above Me.
1: Stick Figure ist eine Band aus San Diego in Kalifornien. Gegründet wurde sie 2006. Wichtigstes Mitglied ist der Sänger Scott Woodruff. 2006 erschien auch das Debütalbum und bisher folgten 8 weitere Alben. Der Song der Band Angels Above Me wurde durch einen Rechtsstreit mit einer KI bekannt, weil diese den Song kopiert haben soll. Stick Figure, Angels Above Me.
0: Tja, die CSH Neuzugang in den Charts in England auf der 29 diese Woche. Hier sind Madonna und Sabrina Carpenter unter Hit Bring Your Love.

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1: Er hat seinen Weg gefunden auf die Nummer 28 in den deutschen Download-Charts. Das war Florian Künstler und er ist groß geworden.
2: Groß geworden ist die erste Auskopplung aus Florian Künstlers angekündigtem dritten Studioalbum Alles nur geliehen. Er sagt über seinen neuen Titel: Es ist verrückt, wie unfassbar schnell die Zeit vergeht. Gestern hat man ihnen noch gute Nachtgeschichten vorgelesen, heute führen sie schon ihr eigenes Leben. Florian Künstler, groß geworden.

Inzwischen zum 10. Mal die Nummer 1 in den Charts in England. Das waren Sam Fender und Olivia Dean und Rain Me In. Ja, noch dies Jahr ein Duett. Der Top-Einsteiger der Woche in Amerika eingestiegen auf der Nummer 7. Hier sind Ella Langley und Morgan Wallen. Und der Hit heißt I Can't Love You Anymore.

0: Sie ist neu auf der 24 in den deutschen Download-Charts diese Woche. Das war Lady Gaga und sie hat The Shape of a Woman.
1: Shape of a Woman ist die zweite Single-Veröffentlichung von Lady Gaga in diesem Jahr. Wie schon die Vorgängersingle stammt auch dieser Titel aus dem Soundtrack des aktuellen Kinofilms Der Teufel trägt Prada 2. In diesem Film ist Lady Gaga auch selbst zu sehen. Sie parodiert darin Lady Gaga. Lady Gaga, Shape of a Woman.
0: Tja, und bevor wir jetzt gleich zu den 20 größten Download-Hits der Woche kommen, noch rasch diesen Titel hier. Mal wieder die neue Nummer 1 in den Single-Charts in Amerika. Inzwischen zum 8. Mal dort. Dies hier ist die große Ella Langley. Und hier ist der große Hit, der heißt Choosin' Texas.

Ruby haben diese Woche 4 Neuzugänge unter den ersten 20 in den deutschen Download-Chart. Der erste auf der 20, gestiegen von der 34, das waren Temper City und der Hit, der da heißt Self-Aware. Auf der 18 von der 30 gefallen Eddie Dalton und Another Day Old. Aber er hier, er steigt kräftig und zwar von der 37 auf die Nummer 19. Dies hier ist Benny Rivers. Und hier ist der Hit, der da heißt Step by Step in Time.

bisschen Orinoco-Flow diese Woche unter den ersten 20 in den deutschen Download-Charts, und zwar gestiegen von der 22 auf die 17, Blondie und Ocean Drive. Und der hier steigt wieder ganz kräftig von der 57 auf die 16, hier ist Sondra und der Hit Homewrecker.

Sie fällt von der 11 auf die 13 diese Woche in den deutschen Download-Chart. Das waren Taylor Swift und die Hit Opa Light. Auf der 12 von der 14 wieder gestiegen, Sarah Larsson und Lush Life. Und hier ist die Nummer 11 von der 15 gestiegen. Hier ist Teddy Swims und er ist Mr. Know-It-All.

Von der 9 auf die 8 wieder gestiegen diese Woche Harry Styles und American Girls. Und nach 12 Wochen auf der 1, auf der 7 von der 5 gefallen, hier ist Taylor Swift und The Fate of Ophelia.

Diese beiden Titel haben diese Woche ihre Position getauscht. Denn auf der 4 von der 3 gefallen ist Alex Warren und der Hit Fever Dream. Und dies hier letzte Woche auf der 4. Und jetzt gestiegen auf die Nummer 3, das sind Justin Bieber und Nicki Minaj. Und hier ist der Hit Beauty and

0: Wir haben eine neue Nummer 1, denn die alte Nummer 1 ist die neue Nummer 2. Nach 6 Wochen auf der 1 gefallen von der 1 auf die Nummer 2. Das waren Bebe Rexha und Faithless und der Hit New Religion. Und unsere neue Nummer 1?
1: Unsere neue Nummer 1 ist die 7. neue Nummer 1 bei uns in diesem Jahr. Es ist der erste Hit und die erste Nummer 1 für The Second Voice. Hier ist sie mit Let Me Be.
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0: Vibes. Und das war sie, die neue Nummer 1 in den deutschen Download-Charts, gestiegen von der Nummer 2, The Second Voice und Let Me Be. Tja, und das war's dann für diesmal. Und bis zum nächsten Mal sagen wir Tschüss.
1: Und Tschüss.
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4: Im Studio Mia Hin. Schönen guten Tag. In Teneriffa läuft die Evakuierung des Kreuzfahrtschiffs, auf dem das Hunter-Virus ausgebrochen ist. Die Passagiere werden nach und nach von Bord und dann direkt zu den Flugzeugen gebracht, die sie in ihre Heimatländer zurückfliegen. Ärzte überwachen die ganze Aktion. WHO-Chef Tedros hatte zuvor nochmal betont, dass das Hunter-Virus nicht mit Corona vergleichbar ist. Das Ansteckungsrisiko sei sehr gering. Auf dem Kreuzfahrtschiff waren 3 Menschen an dem Hunter-Virus gestorben, darunter auch eine Deutsche. Wer eine Frau tötet, weil sie eine Frau ist, soll künftig leichter als Mörder verurteilt werden können. Bundesjustizministerin Hubig will das Strafrecht bei Femiziden verschärfen. Viel zu oft würden solche Taten noch als Totschlag gewertet, sagte sie in der Bild am Sonntag. Und darauf gibt es niedrigere Strafen. Die Bundesregierung soll künftig wieder besser zusammenarbeiten. Dafür hat sich Vizekanzler Klingbeil ausgesprochen. Dabei räumte er ein, die letzten Wochen waren nicht gut. Streit gab es zuletzt vor allem durch unterschiedliche Vorstellungen bei den Reformen, die schwache Wirtschaft und schlechte Umfragewerte. Deutschland lebt ab jetzt auf Pump. Heute haben wir, rein rechnerisch gesehen, alle erneuerbaren Ressourcen verbraucht, die für das ganze Jahr reichen müssten. Mehr von Tom Husse.
5: Der Erdüberlastungstag wird jedes Jahr von der Organisation Global Footprint Network berechnet, für die ganze Welt und auch für einzelne Länder. Umweltschützer sind besorgt. Vom BUND heißt es, Deutschland setzt nach wie vor zu stark auf Kohle, Öl und Gas und verbraucht deshalb viel zu viele Ressourcen. Treiber seien vor allem energieintensive Industriebranchen, der Straßenverkehr und der Gebäudesektor. Im vergangenen Jahr war der Erdüberlastungstag eine Woche früher, am 3. Mai.

den Bergen zuerst nur vereinzelt. Die Höchstwerte liegen zwischen 13 und 26 Grad heute. Und morgen ist es dann meist grau und deutlich nasser. Dazu gibt's maximal 20 Grad.

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3: Im Studio Mia Hin. Schönen guten Tag. Nach dem tödlichen Hunter-Virus-Ausbruch wird das betroffene Kreuzfahrtschiff evakuiert. Das Schiff war am Morgen vor der Küste von Teneriffa angekommen. Tom Husse.
4: Die Passagiere werden jetzt nach und nach von Bord und dann direkt zu Flugzeugen gebracht, die sie in ihre Heimatländer zurückbringen. Ärzte überwachen die ganze Aktion. WHO-Chef Tedros hatte zuvor nochmal betont, dass das Hunter-Virus nicht mit Corona vergleichbar ist. Das Ansteckungsrisiko sei sehr gering. Auf dem Kreuzfahrtschiff waren 3 Menschen an dem Hunter-Virus gestorben, darunter auch eine Deutsche.
3: Bundesjustizministerin Hubig will das Gesetzespaket zum Thema Mietwucher nochmal nachschärfen. Die Strafen bei Verstößen gegen die Mietpreisbremse sollen verschärft werden, sagte Hubig in der Bild am Sonntag. Wer absichtlich Wucherpreise aufruft, muss bisher im maximalen Fall nur die Miete zurückzahlen. Die Menschen in Deutschland müssen sich im Moment keine Sorgen machen, dass das Gas knapp wird. Das hat die Bundesnetzagentur betont. Lukas Auer berichtet.
5: Behördenchef Klaus Müller kann verstehen, wenn man sich jetzt schon volle Gasspeicher wünscht. Es muss aber niemand in Hektik verfallen, sagte er dem Redaktionsnetzwerk Deutschland. Der Iran-Krieg würde es Gashändlern zwar gerade nicht leichter machen, trotzdem könne man die großen Speicher in Deutschland innerhalb von 30 Tagen befüllen. Nach dem russischen Überfall auf die Ukraine hatte sich Deutschland breiter aufgestellt. Müller verwies dabei auf die Flüssiggasterminals an Nord- und Ostsee.
3: Wien stimmt sich auf den Eurovision Song Contest ein. Heute gibt's eine bunte Parade mit den Delegationen der Teilnehmerländer. Für Deutschland tritt Sarah Engels mit ihrem Song Fire beim ESC an. Die Halbfinals finden Dienstag und Donnerstag statt. Das Finale steigt am kommenden Samstag. Den Klassenerhalt in der Fußball-Bundesliga hat der HSV schon sicher. Heute müssen die Hamburger zu Hause gegen den SC Freiburg ran. Der hat erst kürzlich das Ticket fürs Europa-League-Finale gelöst. Anstoß ist um 15.30 Uhr. Später spielt auch noch Köln gegen Heidenheim. Mainz trifft auf Union Berlin.
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6: Viele Wolken sind heute über Deutschland unterwegs. Nur in Richtung Osten und Südosten zeigt sich zwischendurch auch länger mal die Sonne. Erst gibt's nur vereinzelt Schauer und in den Bergen auch mal ein Gewitter. Später kommen im Südwesten deutlich öfter Schauer und teils auch kräftige Gewitter dazu. Die Höchstwerte liegen heute zwischen 13 und 26 Grad. Morgen dominieren dann Wolken, dazu von Südwesten her immer wieder Regen und einzelne Gewitter, maximal um die 20 Grad.
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0: wunderschönen guten Tag.
1: Du hast aber gut gesagt.
0: Habe ich. Allen Müttern natürlich einen herzlichen Glückwunsch zum Muttertag. Natürlich auch dir, liebe Maus. Ne?
1: Dankeschön, aber irgendwie krackt das hier.
0: Warum
1: ich darf auch erstmal, ja, das ist nicht so.
0: Nein, ist ja alles gut.
1: Jetzt ist gut, ne?
0: Ja,
1: jetzt
0: alles
1: darf
0: gut.
1: Ich auch sprechen.
0: Jetzt darfst du auch was sagen, ja.
1: Ich sage auch hallo und herzlich willkommen zum Family Day hier bei Radio Nordsee International, bei 24 Disco und natürlich bei Satzzentrale Retro. Und ich wünsche natürlich allen Müttern, Schwiegermüttern und wen auch immer Müttern einen ganz tollen Tag. Und ja, ich bin im Studio und das freut mich sehr.
0: Ich auch.
1: Ja, hallo Danny. Der Vatertag kommt ja erst noch.
0: Ja, da bin ich aber nie im Studio. Das
1: jetzt will ich auch sagen, alles Gute zum Muttertag. Du hast ja kein Röckchen.
0: Nein,
1: ich habe extra geguckt. Nein, das ist ein sonniger Tag heute, ist wirklich wunderschön hier am unteren Niederrhein in Wesel. Und wie viel Grad haben wir?
0: Aktuell 19.
1: 19. In der Sonne ist es natürlich wärmer, ist ja klar.
0: Aber nur ein bisschen.
1: Ja, aber trotzdem. Ich bin mit dem Fahrrad gekommen und habe den Wind von vorne gekriegt. Da war doch ein bisschen kühl, ne? Muss ich sagen.
0: Du bist mit dem Fahrrad gekommen
1: und
0: den Wind von vorne gekriegt.
1: Ja.
0: Cool, ne?
1: Es geht schon wieder los.
0: Nein, alles gut. Ja, ich hoffe, man sitzt dann in gemütlicher Runde und vielleicht noch nicht den Kaffee, ne? Vielleicht gerade das Mittagessen auf. Und oder so wie bei der Gabi, ne? Da wurde heute Morgen gebruncht, ne? Muttertagsfrühstück.
1: Ja, ich hoffe, sie hatte ganz viel Spaß dabei.
0: Ja, vielleicht sitzt sie ja immer noch da und genießt nochmal den Nachmittag in ein wenig mit der Sonne.
1: Ja, ich möchte mal eben Grüße bestellen an, wo waren wir? In Sörnewitz, ne?
0: Ja,
1: lieber Rico, bestell deiner Mama und natürlich deiner Schwester Mandy ganz liebe Muttertagsgrüße für
0: deine Hören, Frau natürlich auch, ne?
1: Und natürlich deiner Frau auch, ja, so muss es sein.
0: Ja, so und Musikauswahl, die ist natürlich wieder enorm am heutigen Sonntag, dem Muttertag-Sonntag.
1: Ja,
0: also und was macht man dann?
1: Für die Mütter haben wir ja ein bisschen was mitgebracht. Ne? Zwischendurch spielen wir mal immer ein schönes Liedchen für die Mütter.
0: Für die Mamas auf dieser Welt oder auch die nicht mehr da sind. So, und jetzt lauschen Sie einfach
2: Mama,
0: mal.
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1: Ein Wahnsinns-Titel, der auch, ich denke mal, viele, viele Herzen berührt hat.
2: Nicht wahr? Mich hat gerade was anderes berührt.
1: Ja. Unsere Maus hat gerade ein Blümchen bekommen.
2: Ein ganz kleines.
1: Aber, naja, nicht ja. Die großen Geschenke sind
2: nein,
1: die besten.
2: Die kleinen.
1: Die von Herzen kommen.
2: Genau.
1: Und jetzt verschenken wir für alle Ladies, für ja. Die Mamas. Die Red Roses.

0: Ja, Engelbert Humperdinck hat dann die Rosen verschenkt und ja, die Maus kann jetzt wieder sprechen, denn sie musste gerade so ein kleines Tränchen verdrücken.
1: Ja, muss ich sagen. Es war ja dein Sohn, ne, der mir das gegeben hat, das kleine Blümchen. Und das sind die kleinen Aufmerksamkeiten. Ne? Mhm. Das finde ich richtig schön.
0: Ja, siehste. Aber du bist ja nicht seine Mutter. Ne?
1: Nee, aber ich bin eine Mutter. Aber ich bin eine Mutter.
0: Ja, das wüsste ich. Und wir haben natürlich noch mal wieder einen schönen Titel mitgebracht, ne?
1: Ja, ein kleines Lied für Mama.
0: Ein kleines Lied für

0: Ja. Ich soll jetzt auch klatschen. Ja, Beifall.
1: Wunderschön. Stellvertretend für deinen Sohn. Irgendwas stimmt hier mit dem Mikrofon nicht, weil es steht auf meiner Höhe. Und ich finde es grauenvoll. Da beiße ich gleich rein. Kannst du das mal ein bisschen höher stellen?
0: Ja, sicher kann ich das höher stellen.
1: Ja, ich wollte
0: können wir
1: da
0: gleich
1: dran
0: machen.
1: Jetzt auch auf da, wenn du da nicht Mensch. Sonst beiße ich da gleich rein.
0: Machst du denn gerne?
1: Nee. Das Mikrofon beißen? Ne?
0: Nein.
1: Nee.
0: Ja, gleich gibt es ja noch ein kleines Leckerchen, ne? Mhm. Habe ich ja gestern schon gesagt.
1: Ach ja, angekündigt. Ich habe schon dran gerochen.
0: Sie freut sich schon.
1: Alle mit Knutschen ist dann heute Abend nichts mehr.
0: Und Cappuccino hast du ja schon bekommen.
1: Ja. Mhm. Bin schon bestens hier versorgt.
0: Ja, worden. So ist er nun mal, wenn jemand hier zu Gast ist bei mir. Ne?
1: Das stimmt. Dann kann er ja.
0: Achtung.
2: Du liebe Hörerinnen und Hörer, hier spricht die Michaela aus Friedrichsfeld. Ich wünsche allen Mamas einen wunderschönen Muttertag, aber ganz besonders meinen Mädels und meiner Mama. Ich wünsche mir das Lied Sag ihr mal Danke von Bernhard Brink.
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0: Danke.
1: Ja. Meine ist ja auch schon.
0: Bibi Bernhard Brink.
1: Das war die Michaela aus Friedrichsfeld.
0: In der Nähe von Förde.
1: Genau.
0: Und Förde liegt in der Nähe von Wesel.
1: Von Ork.
0: Ja, Morg von
1: Ork. Da, wo Morg von Ork herkommt.
0: Ja, und jetzt haben wir auch noch einen Muttertagsgruß aus den Niederlanden.
1: Ja, aus Venlo. Meine Anke.
0: Ja. Und da ist er.
2: Hallo ihr Lieben, wir grüßen Viradio und besonders heute alle Mütter zum Muttertag. Lasst es euch so richtig gut gehen. Natürlich wünsche ich mir auch ein Lied von The Weeknd, Blinding Lights. Es grüßen euch Wim und Anke aus Venlo. Bye, bye.

0: The Weeknd und Blinding Lights.
1: Ja,
0: für
1: Rico.
0: Die Anke und den Wim. Ja, und der Rico ist wieder voll auf dem Trip mit Bildchen machen.
1: Ja.
0: Bildchen herstellen, Bildchen machen. Wunderbar.
1: Ich finde es immer wieder genial. Hier in unserem kleinen Chat ist der Hammer, ehrlich. Ja. Also das kann er ja wirklich. Ne?
0: Und gestern Abend bei der Sendung Nightfly, da kam schon ein Musikwunsch reingeflogen für heute.
1: Okay.
0: Und der kam aus Sörnewitz.
1: Mhm. Mhm.
0: Vom Chef persönlich, vom Rico. Und ja, wieder so ein ausgefallenen Titel, weil wenn er sich ja was wünscht, ist es meistens immer irgendwie was Ausgefallenes.
1: Und lustig.
0: Und die muss wohl brandneu sein und die hat er einmal gehört und hat er sich sofort drin verliebt.
1: Ach.
0: Und hat gesagt, Danny, die hast du noch bestimmt noch nie gespielt. Nee, Rico, ich musste recht geben, die habe ich auch noch nie in meinem Leben gespielt. Und hier ist der Musikwunsch vom Rico.
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0: Der Unterhemd, Unterhemd heißt das ja, der Titel. Ja, wieder eine Wahnsinnsauswahl von dem Rico. Den nächsten Titel, da muss die Maus mal was zu sagen, warum sie gerade diesen Titel ausgewählt hat.
1: Das kann ich dir sagen. Und zwar habe ich ja, ich glaube, in den letzten 2 Jahren zum Muttertag keine Sendung gemacht. Habe es mir aber natürlich nicht nehmen lassen, dir dann über WhatsApp oder E-Mail oder wie sowas zu schicken und schöne Grüße zu schenken für die ganzen Mädels und die ganzen Mütter. Und habe den Titel immer hinten dran gehängt. Und der Titel von Wind ist dieser Moment. Und ja, der Text sagt eigentlich alles, also hört mal rein.
0: Dann hören wir uns den Text mal an.
1: Mach das mal.
0: Mit Musikuntermalung.

0: dieser Moment mit der Gruppe Wind, eine Band, die ganz in der Nähe von Wesel zu Hause ist.
1: Ja, Bocholt, ne? Da war ich auch schon mal im Studio.
0: Der Bocholt.
1: Ja, der Bocholt. Und Andreas hat mit mir auch schon mal auf der Bühne gestanden. Oh. Nicht ich mit ihm, sondern er mit mir.
0: Aha. Weil du getrommelt hast.
1: Nein, weil ich gesungen habe. Lass die Sonne in dein Herz. Bei der Playback-Show im Rallye. Und dann haben wir den ersten Sänger oder den Sänger, der ihn nachgemacht hat, haben wir ausgetauscht gegen den echten Sänger. Und da war natürlich, da kam Andreas auf die Bühne und da waren alle platt. Und somit haben wir dann wieder gewonnen.
0: Ah, und dann war sie da, die Maus.
1: Die Maus.
0: Die Maus, nein. Ja. Miss Wonderful. Na, ich glaube, heute ist jede Mama Miss Wonderful.
1: Ja. So sollte es auch sein.
0: Auch die Mamas, die leider nicht mehr unter uns waren.
1: Ja, die haben jetzt auch Spaß.
0: Ja.

0: and it's wonderful.
1: Wedding Jacks.
0: Schön, ne? You are so beautiful.
1: Ist es gut. Da habe ich nachher noch einen Heiligenschein.
0: Hast du da sowieso schon?
1: Nein, den hast du, ja. Und den Darfschein hast du auch.
0: Welchen das denn?
1: Ja, den Darfschein. Hm,
0: da hat es wieder Ping gemacht. Mhm. Diesmal bei mir, aber ja. Schon 48 Mal bei dir vorhin.
1: Nee, kannst ja nicht, ich habe leise gestellt, kannst ja gar nicht hören.
0: Nee, jetzt nicht mehr.

0: Everlasting Love. A Love Affair. Bevor wir zum nächsten Oldie but Goldie kommen, habe ich gerade noch mal eine Nachricht bekommen vom Rico. Und er hat noch einen Musikwunsch.
1: Aha.
0: Mhm. Ich weiß nicht, Rico, aber ich habe da gerade mal so einen kleinen Verdacht, dass du dir auch noch so ein grünes Teil mit gelben Felgen kaufen wolltest.
1: Oder was? Grünes Teil mit gelben Felgen?
0: Ja, so ein John Deere, so ein Trecker.
1: Ach so.
0: Weil er liebt den Trecker, glaube ich. Und da ist er.

0: Der John Deere ist da und der Wolfgang sitzt da drauf. Ja, wollen wir mal abwarten heute Abend, was er dazu sagt.
1: Ja. Ich bin ja mal echt gespannt. Donnerstag fährt er bestimmt auch damit. Grün Vater mit gelben Rädern.
0: Vater, da hat einen Hänger hinten hinter. Aber wenn er den fährt, ne, hat er ein Problem.
1: Ja, kann er nicht trinken.
0: Kann er kein Krönchen trinken.
1: Ja, genau, dieses so ist es. Dieses ekelige Zeug muss auch niemand trinken.
0: Nee. Boah. Aber ich hatte ja gerade gesagt, back to the roots. Mit den Lemon Pipers.
1: Aha.
0: Mhm. The Green Tambourine.

0: Ja, wieder nicht
1: aufgepasst. Nee, ich wollte die letzten Trommeln anhören.
0: Du Trommelsauto.
1: Ja, Rico, ich würde ja auch gerne was schreiben, aber die Maus hat mal wieder als meine Sekretärin die Tastatur blockiert.
0: Du darfst dich gerne hierher stellen und du darfst auch gerne schreiben.
1: Nein, mach du das mal als meine Sekretärin.
0: Dann beschwer dich auch nicht.
1: Nee.
0: Bin ich deine Sekretärin.
1: Wir begrüßen natürlich auch in Wesel. Die Ruth und liebe Ruth, auch dir natürlich alles Liebe zum Muttertag.
0: Ja, so soll es sein.
1: Rabbits. I can do it. Na, was kann ich denn tun?
0: Da war ich, glaube ich, 14 oder 15, ja, als sie rauskam. Ja, kann wohl.
1: Dann muss das ja letzte Woche gewesen sein.
0: Danke. Jetzt macht er wieder alles gut.

0: While the others keep on talking, we keep on rocking.
1: Das nenne ich ein Musikprogramm. Auch ohne Hörgerät die reinste Freude.
2: Danke, Opa. Hast du schön gesagt, ne? The Ramones. Jetzt wollen sie nur noch starten, ne? Da kommen sie. So ganz langsam und leise kommen sie angeschlichen. Und dann geht die Schulglocke. Rock'n'Roll High School.
3: Ich sag nichts, du brauchst mich nicht so angucken. Irgendwas stimmt hier nicht.
2: Warum? Weil ich guck?
3: Nee.

0: Tja, in solch einer Schule wäre ich auch gerne gegangen, ne?
1: Ja.
0: Rock'n'Roll High School. Ja, da wäre ich auch heute noch in der Schule.
1: Glaub ich habe gerade was Schönes, nicht was Schönes, was Schlimmes gelesen. Die Rock-Ikone Moni Tyler befindet sich derzeit im Krankenhaus in Portugal.
0: Habe ich die Tage schon gelesen, dass es ihr nicht so gut geht.
1: Ach so. Ja, hier steht das von 4 Stunden. Gut, wenn du das die Tage schon gelesen hast.
0: Ja, aber ich hätte dann nur, dass es ihr nicht so gut geht, dass sie im Krankenhaus gelegen, also liegt, das ist mir noch nicht bekannt gewesen. Mhm. Aber dass es ihr nicht so gut geht, hatte ich schon vernommen. Ich weiß ja nicht, ob du noch was zu erzählen hast darüber oder steht es da in Spanisch? Portugiesisch.
1: Ja, genau, in Portugiesisch.
0: Da kannst du doch auch. Trink dir noch 2 und dann kannst du das auch.
1: Sie hätte reanimiert werden müssen, steht hier. Ja. 74 ist sie ja mittlerweile auch schon, ne? Da kommen ja auch so alle in ihr Alter,
0: wo
1: man leicht anfällig wird, ne? Du bist ja noch weit von entfernt. Ja. Mach mal lieber Musik, bevor ich dir noch falsche Dinge sage.
0: Liebe Grüße, gerne Espanol.
1: Ja, ganz liebe Grüße. Spanien hört wieder zu heute.
0: Julio Iglesias.
1: Deshalb habe ich auch so ein paar spanische Titel mitgebracht.
0: Die habe ich aber rausgesucht.
1: Das weiß ich, aber ich habe auch einen mitgebracht.
0: Den hören wir aber nicht.
1: Basau, meine Gänge.

Tja, möchten Sie ja auch gucken, wie es hier im Studio aussieht und was die Maus alles so treibt und was die macht. Gehen Sie einfach bei Facebook drauf und da können Sie dann reingucken hier ins Studio, dann auch während der Sendung. Und wir begrüßen in dem kleinen Sabbelraum da die Jenny, den Dirk, die Ruth und wollen wir mal gucken, wer gleich noch alles so dazukommt. Ne? Aber ich bin nicht wie du, ne? Ich bin ein bisschen anders, ja.

0: Das war keine Taube auf dem Dach, das war die Maus.
1: Tauben machen ja auch anders. Jeden Morgen. Eine Taube sitzt da immer irgendwo bei mir am Parkplatz. Und dann diese monotonen Dinger. Ne?
0: Ja, da musst du aber rausgehen. Mal gucken, ob die einen Parkschein
1: verrückt.
0: Hat. Ne?
1: Da werde ich echt verrückt.
0: Ja, ich hatte keinen Parkschein.
1: Liebe Ruth, danke für den Hinweis. Und jetzt sieht man uns natürlich in voller Schönheit, hoffe ich. Ne? Ist doch schon alles in Ordnung. Ja, ich habe es etwas anders verstellt. Uns, habe ich ja auch gesagt. Also. Tritt er gleich von Schienenbein.
0: Ein Titel, der wirklich Geschichte geschrieben hat von den Bee Gees, aber der so selten gespielt wird, dass man den wirklich gar nicht so gut kennt.
1: Ne?
0: Aber ich kenne ihn auswendig.
1: Ja.
0: Und hier ist er.
1: Bitte nicht mitsingen.
0: Angel of Mercy.
1: Bitte nicht mitsingen.
0: Nein,
1: ja?
0: Ich will doch nicht so klingen wie du. Wie so eine ausgestopfte Taube. Nein.
1: Ganz dünn.

0: Gees.
1: Angel of Mercy.
0: Ja, ich habe ja gerade zu Maus schon gesagt, also ich bin schon so oft auf der Suche gewesen, wer die Dame da noch mit im Hintergrund, der Background-Sängerin ist. Ich habe es noch nicht rausgefunden, aber eins verspreche ich euch, ich werde da dranbleiben, bis ich es rausgefunden habe.
1: Das ist gut. Mach dir das mal zur Lebensaufgabe. Mann, Joke.
0: Ganz dünnes Eis heute für dich. Ne?
1: Darf das, heute ist Muttertag. Ja, wir spielen auch Titel für die etwas länger auf dieser Welt lebenden Mütter.
0: So wie für mich, ne?
1: Mütter, du hast keinen Rock an.
0: Also. Kann ich ja gleich anziehen, Schottenrock.
1: Ne, bitte.
0: Aber nichts drunter.
1: Ne, oh, um Gottes Willen, nein, Kopfkino aus. Wow.

0: und strahlen. Eine Mutter muss strahlen, ja. Die Mütter strahlen eigentlich immer, ne?
1: Also für, normalerweise ist Muttertag 1.1. bis 31.12.
0: Mhm. Hotelmama.
1: Ja. Ist immer geöffnet.
0: Ja.
1: Hotelmama ist immer geöffnet. Mhm.
0: Kommen wir zu einem Titel aus dem Jahre 1962.
1: Ah.
0: Da sind die ganz charmanten Mütter geboren worden, in diesem Jahr.
1: In diesem Jahr. Zwei Jahre vorher aber auch schon.
0: Selten.
1: Also irgendwas stimmt doch heute nicht hier.
0: In Connie Francis and the Too Many Rules.

0: ne?
1: Conny Francis.
0: Ja, du spielst auch zu viele Spiele.
1: Warum?
0: Ja, weil es so ist.
1: Ich spiele mit dem Feuer.
0: Ja, mit dem Lagerfeuer.
1: Mit dem Lagerfeuer.
0: Mit dem Osterfeuer.
1: Nee, mit dem Kerzchen, mit dem Feuerzeugfeuer.
0: Ne? Ist klar.
1: Ja, ja, ja. Ja, eine ganz großen Stimme in den 60er Jahren, Conny Francis, ne? Mhm. Ah, eine unvergessene Lady. Und jetzt geht's ab. Die Maus. Ein Mausetanz.
2: Was?

0: Jetzt darfst du mal sagen.
1: Was soll ich denn sagen?
0: Hallo,
1: Michael. Hallo, Michael.
0: Piwi, schön, dass du wieder dabei bist.
1: Wollte ich ja erst sagen, aber da darf ich ja nicht.
0: Du darfst das nicht, ich darf das. Ich hoffe, es geht dir gut. Schönen Sonntag wünsche ich.
1: Jetzt kann die Maus wieder tanzen.
0: Ja,
1: nicht nur die Maus, sondern auch alle Hörer hier bei der Sitzzentrale Retro 24 Disco International und Radio Nordsee International am heutigen Muttertag.
0: Ja, das ist ein typischer Rallye.

0: Ach ja.
1: Eine schöne Rallye-Platte. Hm. Was mir aufgefallen ist, haben wir, glaube ich, in der letzten Sendung auch nicht gemacht. Unsere Telefonanschlüsse sind natürlich frei, ne? Unser Studiotelefon ist frei und ihr dürft natürlich gerne anrufen. Und wenn ihr Muttertagsgrüße loswerden wollt...
0: Möchtet.
1: Jedenfalls könnt ihr das machen, wenn ihr wollt. Könnt ihr hier anrufen.
0: 0281 419 78500.
1: Plattenwünsche nehmen wir natürlich auch entgegen. Heute wird keine Kritik angenommen, weil ja Muttertag ist.
0: Na, weil Muttertag ist.
1: Na klar. Könnt ihr ja nächste Woche bei dir machen.
0: Nö.
1: Doch. Ruf mal an. 0281 für Wesel und dann 419 78500. Wir würden uns natürlich freuen.
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0: Hey!
1: Hey! Hey, bist du auch da?
0: Ich bin auch da.
1: Ah, ja. Aber schön, dass du auch da bist.
0: Ja, ich bin immer hier.
1: Ja, gute Laune Musik, ne?
0: Ja, ein bisschen, ne?
1: Tutu la vita.
0: Tuta la vita.
1: Tuta la vita.
0: Ja.
1: Tutu, tuta,
0: tuta, tuta, tuta, tuta, tuta. Der Sommer 25, erinnerte ich an
1: Summer irgendwas? Summer 25.
0: Ja.
1: Summer of 69.
0: Nein, Sommer 25.
1: Also.
0: Hast du Sommer da Erinnerungen dran?
1: 25. Ja. 25, Mensch, wo war ich denn da?
0: So fängt das an, wenn man länger auf der Welt ist.

0: Frechheit, ehrlich. Du sitzt im Cabrio mit einem Mojito in der Hand und ich fahre.
1: Ja.
0: Ich würde dich sofort rausschmeißen.
1: Ja, du brauchst ja nicht zu fahren. Kann ja jemand anders
0: fahren.
1: Kann
0: ja Wasser trinken. Oder?
1: Kannst ja hinten sitzen, am Notsitz.
0: Ja. Ferngesteuertes Auto. Ach, wie schön. Jetzt hat die Maus gerade überlegt, wo sie letztes Jahr im Urlaub war. Das hat eine Dreiviertelstunde gedauert, bis sie es raus hatte. Und dann sagt sie zu mir, die älteren Herren, ne, wir haben
1: hab
0: so
1: ich gar nicht gesagt.
0: Ja,
1: ich
0: habe gesagt, die Frühgeborenen.
1: Die Menschen,
0: ja,
1: die Menschen,
0: länger
1: die
0: geboren, länger auf der Welt sind.
1: Ob du eine Frühgeburt hast, das weiß ich nicht.
0: Ne, und da habe ich jetzt zu ihr gesagt, jetzt weiß man halt eben, wo es heißt. So, wie merkt man ja dann, ne? Alzheimer leiden.
1: Ne? Ja, ja, ja. Nein, aber wenn man so schnell wie ein Jahr vorbeigeht, dann kann man sich gar nicht mehr so schnell erinnern, weil man viele schöne oder viele böse Sachen oder nicht so schöne Sachen erlebt hat, oder? Let's dance. Also da weiß ich, dass ich immer getanzt habe, wenn die Platte kam, egal wo ich war auf der Welt.
0: Aha. Und gerade als die rauskam, ne? Da hast du noch beim Milchmann im Schaufenster gestanden. Und

0: Dann tu doch auch.
1: Ja, ich höre jetzt auf zu tanzen.
0: Nee, dann tu
1: es. Es war mein letzter Tanz für heute mit dir.
0: Der bewegt den kleinen Zeh und dann meinte er, tanzt.
1: 1964.
0: The Rattles.
1: Betty Jean und The Rattles.
0: Jetzt kann der Rico auch aufstehen. Und der hat ja einen großen Hof jetzt im Garten, wo die sitzen. Ja,
1: keine Ahnung.
0: Ja, dann gib mal Gas jetzt.
1: Wie Schmitzkatz geht der ab?
0: Schmitzkatz? Da wohnen gar keine Schmitz. Die haben auch gar

0: Nein, ich sag's nicht.
1: Ja, wehe. Da rennt Rico gleich ins Studio und macht wieder ein Bildchen. Das lässt du jetzt mal schön sagen. Das wollen wir gar nicht hören und gar nicht wissen. Du kannst ja weiterlachen.
0: Willkommen im Chat, liebe Gabi. Ja, ich auch. Ich hoffe auch, dass du einen wunderschönen Tag hattest beim Brunchen mit deinen Kindern zum Muttertag. Aber schön, dass du jetzt auch wieder bei uns bist. Und das soll natürlich auch belohnt werden.
1: Ach ja, guck mal, so ist er ja, ne?
0: Der kleine Charmeur.
1: Der Charmeur. Der Schlüpfer und CPH-Sammler.

0: Elvis Presley, the King of Rock'n'Roll, the Burning Love.
1: Hat er gerade mal wieder den Wikipedia-Menschen rausgehalten. Er ist ja ein lebender Wikipedia-Mensch. Ne? Der braucht also nicht so viele Seiten aufschlagen, um jemanden nachzulesen. Herz,
0: so hieß der Film in Deutschland.
1: Ja.
0: Mhm. Ja. Und da ist er gewesen.
1: Bisschen
0: und jetzt haben wir nochmal wieder so, nochmals, Oldies but Goldies.
1: Ja, mach mal.
0: Bei fertig. Der Satzzentrale Retro, du bei 24 Disco International und Radio Nordsee International.
1: Auch wenn du keine Mutter bist, darfst du deine Lieder spielen.
0: Und hier sind die Small Faces.
1: So wie du, ne?
0: Lazy Sunday.
1: Small Faces.
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0: Kein Bumskopf.
1: Hab ich auch nicht gesagt.
0: Hast gerade gezeigt.
1: Ein Bumskopf?
0: Wo ich weggeguckt habe.
1: Nein, habe ich nur.
0: Hast du da bei Dingen, bei Facebook hast du gezeigt, so einen Bumskopf hat er.
1: Nein, großes Gehirn.
0: Ja,

0: Die schmalen Gesichter.
1: Hör mal, das Gezwitscher. Mhm. Vögelchen. Wenn Sie auch Vögelchen zwitschern hören möchten, dann können Sie auch einschalten bei Satzzentrale Nature. Da gibt es ja auch Vogelgezwitscher.
0: Weißt du, was ich ganz schlimm finde bei Nature?
1: Nee.
0: Du hörst die Regentropfen an, ne? Mhm. Zum Einschlafen, so voll zum Entspannen, ne? Und nach 10 Minuten hörst du eigentlich einen Schnitzel in eine Pfanne braten. Und dann hast du Hunger und dann stehst du auf und dann machst du dir mitten in der Nacht was zu essen. So viel zu Regentropfenruhe.
1: Deswegen, weil du das so oft hörst?
0: Ja.
1: Aha.
0: Ganz jetzt entspannte
1: weiß ich
0: Musik.
1: Auch. Jetzt weiß
0: Regentropfen,
1: ich auch, warum die
0: Wasserfälle.
1: Maus so große Füße gekriegt hat.
0: Ja, Wasserfälle. Und dann auf einmal hört sich das an, als wenn du so ein Schnitzel in eine Pfanne hast, was so brät. Ne?
1: Ja, ist es.
0: Und dann
1: denn?
0: Riechst du das auch noch und dann musst du aufstehen, hast du Hunger.
1: Ja. Die Maus kriegt große Füße.
0: Kann ich besser, kann ich besser Vögelgezwitscher hören. Das erinnert mich dann an jemanden, der einen leichten Vogel heute hat.
1: Danke.
0: Hey,
1: ja,
0: hey, DJ.
1: Ich weiß, was ich sonntags mache.
0: Ja, ja. Genau. Aber was hast du denn gestern Abend gemacht?
1: Mucke.
0: Also, ja, und danach?
1: Fernsehen geguckt.
0: Ja,
1: 10 Minuten.
0: Und gegessen.
1: Gegessen und geschlafen.

0: Wir sind doch schon bei dir.
1: Nee. Du hast das ja gesungen, ne? Also, pass auf. Dass du verrückt nach mir bist, weiß ich ja. Aber dass wir dann jetzt zu dir gehen, geht nicht. Wir müssen ja noch Musik machen.
0: Die hat doch gesungen, komm, wir gehen zu dir.
1: Zu mir.
0: Und ich habe dir gesagt, wir sind ja schon hier bei dir.
1: Nein, sie hat gesagt zu mir. Sollen wir die nochmal spielen?
0: So bekloppt kann man gar nicht sein.
1: Hallo, ich schmeiß dich gleich raus hier.
0: Wiedersehen. Geh ich ein paar Aperolchen trinken zum Muttertag. Leckerchen.
1: Hat es ja gestern schon mal vorgekostet.
0: Ja, und Lillet habe ich getrunken.
1: Ja, Lillet habe ich auch
0: knallt,
1: noch.
0: Die knallt aber, ne? Knallt.
1: Sempre, sempre.
0: Ja. Im Original von
1: Albano und Romina Power.
0: Genau, was du sagen tust.
1: Aus dem Land der Liebe.
0: Ja. Sind alle Lieder aus dem Land der Liebe. Nicht nur, weil das Italien ist. Meinst du, Deutschland ist nicht das Land der Liebe? Nee. Wenn die ganzen Ali Bengalis mal weg wären.
1: Wenn wir uns nur die Regierung angucken, ja, dann weißt du, in welchem Land wir leben hier.
0: Ja, aber wenn die ganzen Ali Bengalis weg wären, dann wäre doch schön hier, oder nicht?
1: Auch so manchen

0: ein roter Schuh. Ja, wenn man solche Musik hört, dann überkommt es mich, ne? Ach, ich möchte mir am
1: schmeißt liebsten. Schmeißt da die Adiletten in die Ecke und guck, wo der Hackepumps sind. Ja,
0: und ich möchte dann am liebsten mit der Maus tanzen. Ne?
1: Du kannst doch gar
0: aber nicht. Wenn ich meine Adiletten wegschmeiße und sie hat ihre Turnis noch an, dann habe ich immer Angst, dass ich nachher wieder platte Füße habe und kaputte Zehe und ich weiß nicht, was noch alles. Also ich lasse dann mit dem Tanzen mal lieber.
1: Ich glaube, das Eis bricht gerade ein. Das dünne Eis ist jetzt gebrochen. Jetzt ist es vorbei. Jetzt.
0: Warum habe ich diesen Titel ausgesucht?
1: Weiß ich doch nicht.
0: Weißt du nicht, aber ich kann dir das sagen.
1: Ach so, wegen heute Abend.
0: 22 Uhr, dann geht es wieder los mit der Sendung Moonlight, mit der Musik zum Träumen, um sich Mädels gern zu haben, um Erinnerungen zu wecken an den ersten Kuss oder auch an schöne Stunden zu zweit.
1: Mädels, also wisst ihr, ne? Alle Schlüpper sammeln, BHs sammeln, dreckige Socken könnt ihr aufschmeißen, alles, was ihr wollt. Heute Abend geht es wieder runter.
0: Und am Abend, ne? Ich wann fängt die Sehnsucht an?
1: Ja, manchmal ist das so.
0: Und hier ist er, der Mann mit den 7-Oktaven-Stimme. Hier ist Christian Franke.
1: Ach, den habe ich ja geliebt, ne? Mein Gott, ne?
0: Ja, ich wünsche dir die Hölle auf Erden.
1: Ja, genau.

Ja, der Chaka Khan, ne? Whitney Houston gesungen, I'm Every Woman, für alle Ladies, die heute Muttertag haben. So sieht's aus. Und ich konnte nicht so viel sprechen, weil Danny war wieder unterwegs und dann, boah, jetzt hat er aber ganz viele leckere Sachen mitgebracht. Wir machen erstmal weiter mit Musik, ne? Und hier kommt Maite Kelly mit Wumms. Die Platte heißt nicht mit Wumms, ne? Heute Nacht für immer.

0: Smile Kelly. Heute Nacht für immer. Wer die Maus kann, gar nicht sprechen.
1: Jawohl. Kann ich.
0: Doch, ganz so.
1: Boah, lecker. Hat er mir ja gestern Abend schon versprochen, hat er ja geschrieben im Chat, ne? Morgen gibt es so leckere kleine Würmer.
0: Mhm. Mhm. Drei verschiedene Sorten.
1: Boah, in Knofi und oh. Und dann gibt es noch so ein, was ist das, Schweinebraten, ha?
0: Nee.
1: Ja, Rinderfilet.
0: Rinderfilet, ja. Aufgeschnitten.
1: Mmh. Frischkäse, warmen Toast. Boah, Leute, da kann ich jeden Kuchen für stehen lassen. Ja, das sage ich euch mal. Boah. Für alle Ladies wieder mal. Heute am Muttertag, ne? Ist so ein spezielles Ding, was wir Weiber haben, wenn wir die Platte hören, ne?
0: Can we straighten? Und jetzt hat die Maus keine Zeit mehr zu erzählen, nee, sie muss wieder essen gehen.

0: Young Heart Run Free, Candy Staten. Ja, meine Sekretärin ist gerade wieder am Tippen und sie muss natürlich
1: die Ellie begrüßen.
0: Auch wieder die Damen im Chat begrüßen.
1: Ja, genau.
0: Mhm. Und ich hoffe, Elisabeth, du hattest auch einen wundervollen Muttertag. Na, und?
1: Ja.
0: Ja, hat sie. Ja.
1: Ich hatte
0: na, schön.
1: Ich bin ja nicht die Ellie, ich kann Ihnen nicht antworten.
0: Ach so.
1: Aber ich denke mal. Ja, und die Gabi hat geschrieben, dass es aber nicht schön, Ines, dass du so leckere Sachen zu essen bekommst. Die würden mir auch alle schmecken. Ja, die würden euch alle lecker. Och, Mensch, kann ich euch gar nicht sagen, wie lecker die sind. Aber das kann er ja, ne? Dafür Überraschungen ist er ja immer gut.
0: Ja.
1: Manchmal verhungerst du hier im Studio und verdurstest du, weil du nichts zu trinken und zu essen kriegst. Aber dann haut er wieder rein. Ne? Also dafür lasse ich auch jeden Kuchen stehen, ne? Muss ich ehrlich sagen.
0: Also du bist hier noch nie verdurstet und noch nie verhungert.
1: War ja auch ein Scherz. Ab und zu bringe ich mir auch Kaffee selber mit, ist ja auch nicht so tragisch.
0: Jetzt bewegt sie sich. Aber nicht auf Eis. Nein, sie kann jetzt im Moment noch über Wasser laufen. Da geht sie ganz runter. 100%.
1: Dein Eis ist auch schon eingebrochen. Nee. Das weiß ja wohl.
0: Madre mia, was habe ich mir angetan?
1: Ja.

Nick P. und seine Madre Mia. Ja, vielen Dank, Teddy, für den Aufruf guten Hunger. Was gibt es denn Leckeres? Ja, es gibt Leckeres. Frischkäse einmal mit Meerrettich und Heidelbeeren. Und dann gibt es Ananas und Mandarine, Frischkäse. Und dazu gibt es dann ein wenig aufgeschnittenes Schweinefilet. Und dann gibt es Toast und die Ines, sie ist immer noch dran, die hört gar nicht mehr auf. Und dann gibt es drei verschiedene Sorten von Riesengarnelen in verschiedenen Dips. Und ja, ihr schmeckt es und mir hat es auch geschmeckt. Aber ich lasse der Ines jetzt erstmal den Vortritt. Ja. Ein Titel aus vergangenen Jahren, ein wenig neu aufgemixt und da freuen sich natürlich viele, viele Hörer aus dem damaligen Osten Deutschlands. Ist zwar immer noch der Osten, aber nicht mehr getrennt und das ist auch gut so. Und hier ist Sonja Liebig und ihre Jugendliebe.

0: Ja, Jugendliebe. Ja, Feinschmecker. Und die Ines hat jetzt gerade gesagt, wenn es das jede Woche geben würde, dann würde sie jede Woche auch Sendung machen.
1: Das stimmt gar nicht. Er hat gesagt, ja, wenn es jede Woche gibt, dann kommst du auch jede Woche. Würdest du auch jede Woche kommen? Dann habe ich gesagt, ja. Das heißt jetzt nicht hier wieder, dreht das nicht immer alles um.
0: Ja.
1: Weiß, ja.
0: Du lügst ja wieder.
1: Das war lecker. Ach, Schuhe. Da ist ja noch nicht alles aufgegessen. Der zweite Gang kommt ja gleich jetzt, ne? Oh, jetzt kommt meine Scheibe. Oh, Leute, die ist so geil. Ne? Morgens hören, ne? Wirklich die Augen aufmachen und das Ding anmachen. Und du hüpfst aus dem Bett. Wirklich. Vom Rhythmus alleine schon.
0: Du hüpfst aus dem Bett. Das möchte ich sehen.
1: Ja, erste Sahne. Hättest du heute Morgen gesehen. Ja. Hab ich ja verschlafen, deshalb.

0: Na, seid ihr jetzt alle aus dem Bett gehüpft?
1: Von der Couch, in dem Fall. Also ich habe sie vorgestern, glaube ich, erst einmal gehört. Und dann habe ich die direkt dreimal hintereinander gehört, weil ich fand die so geil.
0: Warum?
1: Ja, vom Rhythmus her fand ich die toll. Oder finde ich die toll, nicht fand?
0: Find,
1: immer noch.
0: Und jetzt wird sie Dienstagmorgen gespielt?
1: Ja, bei Radio Rüsselsheim.
0: Für mein, in der Morgensendung mit der Gabi und mit der Elli.
1: Ja, Neues am Morgen, oder wie heißt es? Ja, irgendwie so. Ne, habe ich schon mal gehört. Ja, höre ich auch Dienstag. Sugar. Zucker? Ach, das ist eine gute Idee. Kann ich jetzt noch einen Kaffee haben?
0: Wann Scherz. Das glaube ich nicht. Aber ich weiß ganz genau, wie sie das meint. Deswegen bin ich auch so dünne. Jeder Gang macht schlank,
1: wenn die Maus hier ist. Ja, muss ja immer bis in die fünfte Etage laufen, um mir was zu holen.
0: Aber ich wollte die Maus gerade umarmen. Und da habe ich festgestellt, das geht gar nicht. Ich glaube, ich habe zu kurze Arme.
1: Ja, ich habe zu große Füße, ich weiß. Ja, ist schon okay.

0: Milch will ich jetzt nicht. Den Frischkäse, die anderen, das waren für mich süß genug, aber lecker. Aber Kaffee wäre nicht schlecht.
1: Wir können ja jetzt noch einen Kamillentee mit Honig machen.
0: Nee, boah, Kamillentee? Nee, da brauche ich jetzt nicht. Trinke ich abends, damit ich gut schlafen kann.
1: Ich brauche keinen Tee, ich schlafe immer.
0: Ja, ich
1: wie ein Murmeltier.

0: Sugar, Honey, Honey.
1: Ach, jetzt kommt wieder so ein Titelchen für meine Dance-Maus, ne, die hier im Studio weilt.
0: Ja, du hast ja gestern Abend auch Tavares gespielt. Mhm. Ja, und dann habe ich gedacht, ach, pack mal eine rein. Aha. Ist immer schön. Aha. Die Ladies mögen das.
1: Ja. For the ladies.
0: On the Mother Day. From all over the world.
1: Für die Damen der Welt.

0: es ist ja heute Muttertag und zum Anfang, da haben wir natürlich auch schon ein paar Grüße in der Sendung gehabt von einigen Hörerinnen und die dann auch gesagt haben zu ihren Müttern, zu allen Damen, einen wunderschönen Muttertag. Und wir haben natürlich auch hin und wieder mal einen schönen Titel zum Muttertag gespielt. Ne?
1: Ja, haben wir.
0: Und für alle, die sich jetzt gerade zugeschaltet haben, da haben wir natürlich noch mal was ganz Besonderes. Für die Mütter dieser Erde und dieser Welt.

0: allen Müttern dieser Welt alles Liebe zum Muttertag.
1: Ja, und ich habe heute Morgen ein ganz, ganz tolles Bildchen gekriegt. Habe ich bei Facebook auch gepostet oder beziehungsweise in meiner Story. Und das fand ich mal richtig genial und richtig schön. Es steht also alles Liebe zum Muttertag. Heute denken wir an euch alle. Also für alle Mamas, für Sternenkind-Mamas, für Neumamas, die Wunsch-Mamas, die alleinerziehenden Mamas, für alle, die heute an ihre Mama denken, für Adoptiv-Mamas, für alle, die ein gebrochenes Herz haben, für die Bonus-Mamas und für alle, die ihre Mama vermissen. So sieht's aus.
0: Ja.
1: Das ist was Schönes. Und also habe ich mich wirklich drüber gefreut.
0: Für alle Mamas, die nicht mehr unter uns weilen, da wissen wir halt eben, welche Bedeutung diese Mütter dann haben. Ne?
1: Ja.
0: Das sind alles unsere kleinen
1: Engel.
0: Schutzengel.
1: Mhm. Der Engelbewahrer.
0: Und hier ist er, Marco Schüttmaker.

0: Der Engel bewahrte. So, und du hast jetzt mal eben schnell noch mal einen Gruß loszuwerden.
1: Ja, der Peter Petris von Radio Elvira. Was war das? 6 to 14, ja. Habe ich auch mal Sendung gemacht. Danny auch. Und wer ist schon lange weg? Der macht auch einen schönen Touristensender. Hat er in Holland an der Küste oben. Richtig toll. Otto Busch ist da aus
0: Wesel. Zu hören über Kurzwelle.
1: Ja, und der Michaela König ist da. Wird natürlich auch gegrüßt. Alles Liebe zum Muttertag. Was habe ich gesagt? Wer ist noch da?
0: Elisabeth.
1: Ach, der Heidi. Der Heidi ist auch da.
0: Elisabeth,
1: ohne Peter.
0: Und Gabi.
1: Ja, Elisabeth und Gabi sind ja auch bei uns im Städtchen Reimer immer fleißig. Ja. Finde ich ja richtig toll, ne?
0: So, und jetzt begrüßen wir mal eine ganz besondere Dame.
1: Ach, der Maria. Für Insider, ja. Die wissen schon mal los.
0: Viele
1: ist.
0: Grüße nach Hengelo, Antoni.
1: Ja, habe ich dir gesagt, dass Mark Medlock wieder da ist? Er kommt wieder, weiß, ne?
0: Ja,
1: auf der Bühne ist, und.
0: Ja, ja. Ich, er malt nicht nur Bilder, er singt doch wieder.
1: Ja, ich folge ihm. Er folgt mir auch.
0: Also.
1: Bei Instagram.
0: Also. Jetzt noch mal ganz schnell eben was zu Mark Medlock, ne?
1: Ja.
0: Einer der Besten, die überhaupt DSDS gewonnen haben.
1: Ja.
0: Wer gestern Abend gewonnen hat, ist die absolute Frechheit.
1: Ich gucke
0: das überhaupt,
1: nicht.
0: Dass überhaupt die Zuschauer für diesen Typen und für diesen Menschen gewotet haben.
1: Wer war das?
0: Also ich, Menowin Fröhlich.
1: Ach du Scheiße. Da wollen wir nichts mehr drüber sagen.
0: Also
1: bitte,
0: er hat 9 Kinder, bezahlt nicht für ein Kind Unterhalt und hat 100.000 Euro gewonnen. Also dann wissen wir auch direkt, wo die 100.000 Euro hingehen. Ne? Die wird sich Vater Staat von dem nämlich jetzt holen.
1: Ja, hoffentlich ist Vater Staat auch schnell. Mein Gott, ne, Menowin Fröhlich.

0: Mark Medlock und seine Maria.
1: Ja, und Maria. Ich habe bei Instagram habe ich mal so unseren Kanal rumgefummelt. Ich meine,
0: Du bist eine Fummelmaus.
1: Nein, ich habe ein bisschen daran.
0: Sie hat an seinem Kanal gefummelt. Nein.
1: So war das doch nicht gemeint, du weißt doch genau, was ich meine. Also, ich war durch Zufall da und habe gesehen, oh, was ist das?
0: Sie war zufällig bei ihm beim Kanal fummeln.
1: Nein, ich habe zufällig ein Bild von Mark Medlock und dann, ihr seid super und dann habe ich gesagt,
0: ich muss mein Mikro ausmachen.
1: Wann ihr seid. Und dann habe ich gedacht, bin ich mal auf seine Seite gegangen, habe ich gedacht, ach guck mal, er ist wieder da. Und dann habe ich mir so die anderen Dings alles angeguckt, die anderen Beiträge.
0: Die anderen Kanäle.
1: Die anderen Beiträge. Und dann habe ich gesehen, dass er malt, ne? Also nicht schlecht, hatte auch schon eine eigene Ausstellung und. Hat jetzt einen neuen Manager und der macht richtig gut mit ihm Musik. Die waren auch jetzt schon im Studio, haben eine neue Platte aufgenommen. Habe ich vergessen, ist zu Hause auf dem Desktop, habe ich schon runtergeladen, aber wirklich toll. Und ich freue mich, dass der wieder da ist, auch wenn er in die Jahre gekommen ist, aber sieht lange nicht so alt und verbraucht aus wie manch einer, der schon jahrelang auf der Bühne steht.
0: Der sieht auch noch besser aus wie Dieter Bohlen.
1: Das mit seinen, ich
0: dir. Der hat hinten im Nacken hat er so viele Falten.
1: Der hat Heftklammern da. Ja. Nach hinten und zusammengetackert. Ja. Und wenn die Sendung vorbei ist, dann holen die Tackernadeln wieder raus. Und zack. Ich habe das mal probiert, aber bei mir ist Aua und ich mag ja keine Aua, ne, weißt du? Ja? Keine Spritzen, keine Tackern und so.
0: Oh, ich habe einen guten Tacker hier.
1: Ja, nee, lass mal sein.
0: Da merkst du gar nicht.
1: Jedes Kilo mehr ist eine Falte weniger. Also, ich gehe mal zu den Würmern, ne, da sind noch welche da.
0: War klar. 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

0: der Eddie.
1: Guck.
0: Hast du jetzt den Mund leer? Hast du geschafft gerade so eben?
1: Ich hab doch nur ein einziges. Die Soße ist so geil.
0: Ich habe insgesamt 8 Toast gemacht, auf der Hälfte diagonal durchgeschnitten und davon hat die Ines schon 7 gegessen.
1: Das stimmt gar nicht, da liegen nämlich noch 3 und Toast brauche ich nicht. Deshalb habe ich gestern Abend geschrieben, Trockenbrot gibt es nicht.
0: Nein, sie isst dann lieber die ganzen kleinen Würmer so. Ne?
1: Sure. Gut, dass ich heute Abend kein Date mehr habe. Hätte ich dem erstmal ein Knoblauchbrot gemacht, damit er genauso stinkt wie ich.
0: Du hast doch gerade gesagt, schade, dass er gut war, gut, dass der Rico nicht im Chat ist, ne?
1: Ja.
0: Da, sonst hätte er schon wieder Bilder gemacht für dich und die ganzen Garnelen und Riesen und Riesengambas, ne? Ja. Guck mal, da ist er.
1: Aha. Und dann sag mal jetzt mal nichts mehr.
0: Oh, Rico, die Ines hat gegessen. Rinderfilet, ganz viele kleine Garnelen, Riesengambas, alles.
1: Mach mal jetzt lieber Musik.

0: The Lady
1: Check Jersey.
0: Ach, na, schön, ne? Schöner Titel, ne?
1: Wonderful. Wonderful.
0: Ja, finde ich doch auch. Ne? Sollen wir noch ein bisschen Musik machen?
1: Ja, mach mal.
0: Was haben wir denn jetzt? 16 Uhr 59.
1: Ich muss mal eben ins Dings gehen.
0: Sie muss Knöpfchen drücken. Und hier machen wir ein bisschen Reggae-Sound in einem Titel, den Sie alle kennen oder den ihr alle kennt. It's a Beautiful Sunday.

0: Beautiful Sunday. Ja, ich hoffe, ihr habt diesen wundervollen Sonntag genossen. Ein ganz besonderer Sonntag.
1: Ja, ist ja noch nicht vorbei.
2: Wir haben Muttertagssonntag.
1: Ja, gerade mal 17 Uhr. Also da fängt ja die Party erstmal richtig an. Jetzt können die Blagen alle wieder nach Hause gehen. Jetzt macht Mutter die Küche und dann macht sie die Flasche Sekt auf und dann geht's auf die Couch.
0: Aha, sprichst du von dir?
1: Nee, ich bin ja noch hier, bis 18
0: Uhr. Noch, aber wer war gar, dann weiß ich genau, was nachher bei dir abgeht.
1: Aber ich weiß doch, wie das ist. Die Mütter stehen doch immer für Vorbereitungen, das und das und das und das. Und eigentlich ist das ja Muttertag. Das heißt, die Mütter müssen eingeladen werden. Die Gabi ist ja zum Beispiel eingeladen worden heute Morgen zum Brunchen bei ihrem Sohn und bei der Schwiegertochter.
0: Ich habe dich eingeladen.
1: Ja, das finde ich ja mal richtig gut, obwohl ich ja nicht deine Mutter bin. Aber ich bin ja eine Mutter, das sage ich ja immer. Ne? So. Und so müsste das eigentlich immer sein. Mein Sohn hat mich auch mal vor zwei Jahren, auch eingeladen. Wir waren auch schön brunchen und es war richtig toll. Und dann kommst du nach Hause und ist die Bude sauber, da musst du nicht erst noch die Spülmaschine anschmeißen. Und
0: riecht nichts nach Essen kochen.
1: Ja, gar nichts. Du bist ganz entspannt. Du kannst ein
0: Pantoffeln. Ist kein schwarzer Apfelkuchen im Backofen.
1: Nee. Das ist sehr witzig. Boah, jetzt kommt die geilste Scheibe überhaupt.
0: You'll never find another love.
1: Ja, aber diese Version, ey Leute, diese Version macht mich voll rattig.
0: Ein bisschen Cindy.
1: Der hat so eine geile Stimme. Boah.
0: Weiß ich, danke.
1: Ne, du doch nicht. Ach so. Du auch. Aber was lecker. Jetzt kannst du dir so ein Kissen nehmen und dann kannst du durch die Wohnung so. Gut, eine Tasse Kaffee geht auch, aber ich schlabberst
0: sie. Also, du sollst mich nehmen.
1: Du, nein, dich nehme ich nicht. Aber so, durch die ganze Wohnung und ganz alleine. Du kannst Verrenkungen machen, wie du willst. Keiner guckt dir zu. Boah, was schön.
0: Und wird auch noch nackig, ne?
1: Auch geht. Oder über die Terrasse. Gabi, geh auf die Terrasse. Mach ganz laute Musik und tanz über die Terrasse.

0: You'll never find another love
1: like mine.
0: Like mine. Ah, schön, ne?
1: Mhm, ich hab gesagt, dass es schön ist.
0: Wir haben wieder einen Musikwunsch und wirklich ein schöner Titel. Ich kenne ihn jetzt noch nicht, aber der Titel alleine sagt schon viel aus. Cappuccino.
1: Ah, lecker, mit Knoblauchbrot. Ja.
0: Gewünscht wurde er vom Rico und hier ist er für euch.

0: Danny Krupp
1: und natürlich der Supermaus in Hess.
2: Rico,
3: so viel zu, ich bin im Garten, wir haben Besuch, weißt du, dann denkst du, der sitzt ganz alter Lex, dann macht er sowas.
2: Hammer. Du bist einfach der absolute Hammer.
3: Ja, du bist der Knaller, wirklich.
2: Vielen, vielen, vielen Dank dafür, es ist einfach nur genial, einfach traumhaft schön, der Titel, ich habe Tränen in den Augen, ja. Nicht vor Lachen, sondern vor Freude und nochmals tausend Dank für diesen tollen Song.
3: Ja, herzlichen Dank auch von mir, wirklich toll. Wirklich. Und die Bildchen natürlich auch, wie immer. Ne? Mega, mega, mega. Also das sage ich jetzt nicht, den Titel sage ich jetzt nicht an, das kannst du mal selber sagen.
2: Ich weiß es ja trotzdem.
3: Eingebildete Sau, jetzt hat er einen eigenen Song, jetzt hebt er ab, jetzt ist alles vorbei. Jetzt hat er den Heiligenschein, den Zepter, die Krone, alles hat er jetzt.

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1: Ja, hast du das auch gerade gehört, dass er gesagt hat, man braucht jemanden zum Atmen, ne?
2: Ja.
1: Und 14 Tage die Luft anhalten, das ist schon verdammt lange. Und deswegen freue ich mich ja immer, dass du alle 14 Tage kommst und dann kann ich wenigstens mal vernünftig durchatmen.
2: Ja, das wundert mich ja. Aber. Du machst ja. Sagst ja hier immer eigentlich das Gegenteil, ne?
1: Nö.
2: Ja.
1: Nein.
2: Du bist ja immer böse zu mir.
1: Nein, ich bin charmant und lieb und nett.
2: Ja, nur weil du jetzt so ein Lied gekriegt hast, muss er. Nein, er ist ein ganz lieber, ist auch ein ganz netter, sonst würde ich das gar nicht machen. Und dann wäre ich auch heute nicht hier und ich wollte dich hier nicht so alleine stehen lassen
1: mit deinem kurzen Röckchen. Nee, dann wäre ich auch erstickt.
2: Ja, und dann mit deinem kurzes Röckchen zum Muttertag.
1: Habe ich extra angezogen?
2: Ja, in rosa Tütü.
1: Nee. Habe ich doch gesagt, was ich anziehe. Ein Schottenrock. Und nichts
2: drunter. Lieber nicht. Rico, dann hast du nicht gehört. Hier ist Frank Galan mit Kessi, Kessi, Keno.

0: Ich muss sagen, rosa Glitzer steht ja auch.
1: Ja.
0: Ja. Wir haben gerade so ein schönes Bildchen bekommen, ne? Und da, aber die Beine, ne?
1: Ja, die passen, also, die sind original.
0: Der haben, ja, sieht nicht ganz, aber leicht, oh, aber richtig muskulös, hammerhart, ne? Ganz ab von meinen da. Ne?
1: Ja, aber weißt du, was mir besonders gut gefällt?
0: Meine Ohren.
1: Nee, die Maus. Ja, die hat gerade zu mir gesagt, warum bin ich denn da so ein bisschen füllig?
0: Nee, aber ich habe gesagt, wieso bin ich immer dick? Mäuse sind gar nicht so dick.
1: Nein. Rico macht ja auch die Originalbilder. Nimmt ja immer dann die Originalbilder.
0: Wir gehen gleich mal eben um die Ecke. Tolles. Jetzt. Oh, jetzt. Da kommt sie. Die sollte ja eigentlich für Moonlight, aber vielleicht spielt er die heute Abend nochmal, ne?
1: Für meine Ladies.
0: So geil.
1: Oh. For my ladies.

0: Oh, die Maus ist gerade dahin geschmolzen. Das konnte man auch an den beiden Bildern sehen, innerhalb diesem Titel.
1: Von 48 auf 52 Zentimeter.
0: Wir begrüßen aber nochmal ganz schnell zwei ganz besondere...
1: Zwei Thorsten. Ich grüße euch, Männer.
0: Thorsten Bär und Thorsten Flören. Schauen auch zu.
1: Schön, dass ihr dabei seid.
0: Ja. Aber ihr müsstet mal in den Chat kommen.
1: Muss ich jetzt da Haare machen?
0: Nee, brauchst du nicht. Ist
1: alles okay, oder?
0: Aber ihr müsstet mal in den Chat kommen. Ja. Ah, nein. Da ist richtig was los und da gibt es richtig was zu lachen. Und vor allen Dingen tolle Bilder.
1: Danny in rosa Glitzer. Tütü. Nee, ist ja kein Tütü, ist ja Mini-Rock.
0: Aber die Felldinger da, ne?
1: Oh, ja, und so der Wadendinger, ne? Ja. Und der Hackepümse.
0: Ja,
1: rosa steht dir echt gut.
0: Weißes Teil, du.

0: Chocolate, your sexy thing. Ja, das sexy Ding ist gerade unterwegs, da wo der Kaiser auch zu Fuß hin war. Und da ist sie ja schon wieder. Hi, your sexy thing.
1: Ja.
0: Vielen Dank, Mr. BB. Und den Titel, den ich jetzt gerade aufliegen habe, ne?
1: Ja.
0: Den hast du mitgebracht.
1: Ja.
0: Den darfst du auch ansagen.
1: Welchen meinst du denn jetzt von den 57?
0: Der da oben, der auf A, auf Player A steht.
1: Mavaki.
0: Und von wem?
1: Serb.
0: Der kann ich von hier aus. Sofia Nassou.
1: Genau, hast du schon alles erzählt. Mavaki.
0: Mavaki.
1: Du kannst auch Mavaki sagen. Mavaki.
0: Der Titel kommt aus dem Busch, ne?
1: Ne. Er kommt aus Miyawaki.
0: Wo ist Miyawaki?

0: So, siehst du? Wieder.
1: Nein, ich wollte doch...
0: Darf ich dir mal hier an die Dinger ziehen? Ich finde es langsam ein bisschen unverschämt.
1: Nein, die Dinger sind Ohrringe.
0: Ja, das musst du jetzt mal nicht so sagen.
1: Ich wollte jetzt gerade was sagen, aber ich sag's lieber nicht. Nee,
0: der kann's auch nicht dran ziehen.
1: Nein,
0: kannst du auch nicht mit weglaufen, wenn du das meinst.
1: Ne, die sind wie Fletschen. Ne?
0: Ne, boah. Freunde, Freunde. Meine Mutter bringt er mir leckere Sachen mit zum Essen. Ne, dann kriege ich auch noch so ein kleines Blümchen von seinem Sohn und dann haut er mal so Sprüche raus. So. Oh. Warte mal gleich, wenn die Musik aus ist, wenn die Sendung vorbei ist, Junge. Kannst du mal morgen nicht arbeiten gehen, hast du dicke Schienenbeine.
1: Julio Iglesias.
0: Ja.
1: Jolie Lili, die Bier.

0: Maybe.
1: Hätte ich immer gerade die Zigarette, das Ding nicht gegeben, weil ich gerade gestopft habe.
0: Jetzt dreht sie ganz am Rad. So schnell geht das nicht.
1: Liebe Grüße gen Otmarsum an Freund und Kollege von einem anderen Radiosender, an den Robert Sanders. Ja. Freut mich, Robert, dass du auch zuschaust. Und liebe Grüße auch an dein holdes Weib.
0: An Hanneken.
1: Und alles Gute auch zum Muttertag.
0: Ja, und der Elke Vierlefanz ist auch da.
1: Der Elke Vierlefanz?
0: Kennst du den Elke Vierlefanz?
1: Nee.
0: Die hat doch den tollen Laden in Wesel hier auf der Ecke schon, weiß ich nicht,
1: mit 30 Jahre. Mit die großen Plastiktiere oder Steintiere?
0: Nein, hat die nicht. Nee? Die hat tolle Sachen zum Anziehen.
1: Zum Anziehen? Mhm.
0: Da, wo früher Hechmann war, genau auf der anderen Seite.
1: Für mich auch? Ein schön kurzes, pinkes Fröckchen?
0: Pink glaube ich eher nicht.
1: Aber ein Röckchen mit Röckchen Schottenrock.
0: Röckchen auf jeden Fall. Aber Rico, ich bedanke mich nochmal für die Farbe, weil ist ja genau meins. Ne?
1: Genau, das ist es.
0: Pink ist ja meins.
1: Leo Sawyer im Original, More Than I Can Resist. Aber hier in einer Reggae-Version.
0: Von Rastaman. Deshalb hat er jetzt eine gebaut hier. Schöne, ja. Kleine Jolle. Wir haben ja nicht mehr lange. Ich hoffe, die wirkt nicht so schnell.
1: So groß und so dick wie eine Zigarre.

0: hast du gerade gesagt, du machst gleich die Musik aus, dann hören sie nur noch quietschende Mäuse.
1: Ja, wenn ich auf dir rumtrete, dass du aufhörst zu singen hier.
0: Lange nicht mehr gespielt, ne?
1: Trotzdem gerne gehört.
0: Ja, immer wieder.
1: Und das sind sie noch gemeinsam. Bettina und der Ike.
0: Wenn die ersten Töne kamen, dann ist alles auf die Tanzfläche geflogen.

0: Na, du City Limits. Hast du Hühnerpeller, wa?
1: Kann ich, ja, kann ich
0: mich,
1: kann
0: mich und da, runter.
1: Ich habe auch sofort Kopfkino, weil ich weiß
0: Tina
1: alles
0: und
1: immer, was alles dann so im Rallye immer passiert ist. So.
0: Ah. Hm. Und jetzt gehen wir in ein ganz besonderes Hotel.
1: Ja, ich weiß, wo das ist. Ich oder wo das auch. War.
0: Ja,
1: wo das war.
0: Da gibt es immer noch.
1: Ja, ich denke.
2: Nacht, mitten in irgendwo.
1: Nee, in Holland ist das.
0: Ja.
2: In meinem alten Cabrio.
1: Jetzt sind wir mit dem Bus hingefahren. Ja, hätten wir gerne gemacht.
0: Haben wir auch ein paar Mal schon
1: gemacht. Ja.
0: Als Corona war zum Beispiel.
1: Ja,
0: ne?
1: Ja.
0: Dann konnte ich sonntags nicht fahren,
1: dann
0: weil ich keinen
1: Test
0: hatte.
1: Dann mussten wir dann bis Montag haben.

0: Das 1000-Sterne-Hotel.
1: Wir brauchten das gar nicht buchen, ne?
0: Nee, hier war schon immer alles für uns bereit. Also ich hatte ein wunderschönes Zimmer. Ja. Danny hatte auch ein wunderschönes Zimmer. Und liebe Marita und lieber Toni, es war immer grandios bei euch. Ich habe mich immer total zu Hause gefühlt.
1: So, und jetzt gibt es nochmal so ein Titelchen, wo man sagen kann, ach, so schön, ne?
0: Ja, La Tasha, die ist geil.
1: Ja.
0: My dearest darling. Mhm.

0: Cheers, darling.
1: Baby.
2: My dearest darling.
0: Oh. I like it.
1: Schön.
0: Ja.
1: Natasha Lee. My dearest darling.
0: Ja, sowas kommt heute Abend wieder, ne? Bei
1: ja, und demnächst geht's wieder los, ne?
0: Ja.
1: Demnächst geht's wieder los, ja. Ne? Bei dir.
0: Bei mir, ne? Mhm. Womit?
1: Dann steckst du wieder damit.
0: Ja. Es dauert aber noch ein bisschen.
1: Dann hast du wieder die Füße im Meer.
0: Bis September. So lange dauert es noch.
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1: 17.53 Uhr Minuten. Gehört. Und hier ist Nick P.
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1: Und er hat sie im Meer, seine Füße.
3: Tag

0: die singende Maus. In den letzten Atemzügen hier in der Sendung die Supermaus und Danny on Air am heutigen Sonntag, dem Muttertag 2026. Ich sage schon mal vielen, vielen Dank für die Aufmerksamkeit. Es hat einen riesen Spaß gemacht mit euch und ich denke mal, die Maus hat auch noch was zu sagen.
1: Ja, ich bedanke mich erstmal bei dir, Danny. Es hat mega, mega viel Spaß gemacht und auch wenn ich an Muttertag hier war, aber es hat mich für vieles entschädigt. Danke, danke, danke. Leckeres Essen, tolle Musik, tolles Publikum, gutes Feedback und ich muss echt sagen, heute war ein toller Tag.
0: Viel gelacht haben wir natürlich
1: ja.
0: Auch.
1: Viel gelacht. Und ich sage herzlichen Dank. Und der letzte Titel ist für euch Mädels, für alle Pretty Women.
0: Für die Pretty Mamas.
1: Ja, danke, tschüss, bis demnächst.
0: Ja, tschüss, bye-bye, sage ich. Und wir hören uns wieder um 22 Uhr zur Sendung Moonlight.
1: Tschüss.
0: Bye-bye.
1: Sagt die dicke Maus mit den großen Ohren.

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2: Wunderschönen guten Abend aus dem Studio 3 in Zierzo. Hier ist Radio Nordsee International gemeinsam mit der Satzzentrale Retro. Die fröhlichen und glücklichen Wellen. Die beiden Wellen heute Abend vereint. Und natürlich auch mit mir. Ich bin auch dabei. Ich bin Wolfgang Mittelburg. Hallo. Herzlich willkommen an diesem Sonntagabend. Die erste Stunde, wie immer, die Request Show. Die es schon so viele Jahrzehnte gab. Da war ich noch, ja, Lehrling zur damaligen Zeit, wie dies diese Show schon von Radio Nordsee vom Schiff gab. Das ist schon so weit lange her. Und ich freue mich jedes Mal wieder, jeden Sonntag, über Musikwünsche, über Grüße. Und es ist einfach ein schönes Gefühl, für euch da zu sein. So die gesamte Familie der Satzzentrale für euch. 24 Stunden roundabout, rund um die Uhr. Einfach mal versucht, das Leben ein bisschen freundlicher, fröhlicher zu gestalten. Nicht um abzuschalten, nein. Ganz einfach mal, um zu genießen. Und dieser Genuss ist heute ganz speziell, denn wir haben einen Geburtstag, der schon ein bisschen zurückliegt. Und zwar unser Hörer Peter aus dem wunderschönen Dithmarscher Land hat seinen Geburtstag gefeiert. Wir gratulieren erstmal ganz höflich. Ja, richtig doll. Ja.
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2: Bis dahin zog es ihn heim, ja. Aber es geht jetzt erstmal, unsere Glückwünsche loszuwerden. Ja. Hey!

0: Lieber Peter, alles Liebe, alles Gute zu deinem 50. Geburtstag. Nachträglich natürlich, du hattest das schon am Montag. Von der gesamten Crew von Radio Nordsee International viele tolle, schöne Jahre gemeinsam mit Charlotte. Und vielen Dank für euer Engagement und für eure Treue als Hörer, als liebe tolle Menschen, die Radio Nordsee und dieser Zentrale insgesamt einschalten. Das ist ganz wichtig. So, und ich habe auch mal eine schöne Botschaft bekommen von Charlotte und Peter. Wollen wir uns das mal anhören? Machen wir doch sehr gerne, nicht?
1: Moin, Wolfgang.
2: Moin, Wolfgang.
1: Schönen Sonntag dir. Und
2: einen schönen Sonntag auch von mir.
1: Hoffen, es geht dir gut.
2: Und ja.
1: Ja, den Musikwunsch, den einen, den haben wir ja schon per Mail geschickt. Damit gehen ganz liebe Grüße auch zur Ilona, die den Titel gemacht hat mit KI. Wir grüßen natürlich wie immer das gesamte Team und alle Hörer.
2: Genau. Und wir wünschen uns da noch einen Song. Und zwar Black Betty von Ram Jam. Genau.
1: Ja, wir freuen uns auf nachher. Bis später.
0: Ja, und später ist jetzt. Und zwar in der Request Show auf Radio Nordsee International und der Satzzentrale Retro. Und ich habe ihn schon mal kurz angespielt. Aus dem Jahre 2026 hat die Ilona für den Peter zu seinem Geburtstag etwas gebastelt. Und das hört sich so an. Und danach gibt's dann den zweiten Musikwunsch für euch alle. Und zwar Musik von Ren Jam. Und das Ganze aus dem Jahre 77. Und Black Betty. Wollen wir es hören? Natürlich wollen wir es. Ahoi, Peter.
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die fröhlichen Wellen. Das Geburtstagsständchen haben wir jetzt wohlwollend für den lieben Peter gespielt und auch das, was die Ilona für den Peter kreiert hat zu seinem Geburtstag. Schöne Melodie, super gemacht. Ich habe also ein gespaltenes Verhältnis zur KI. In manchen Dingen hilft es uns garantiert weiter, aber wohlgemerkt und gerade Menschen zum Beispiel, die eingeschränkt sehen können oder eine Sehbehinderung haben oder blind sind. Dafür ist diese Sache unglaublich geeignet und bringt wahrscheinlich viele Dinge viel weiter nach vorne, als wir das uns vorstellen können. Aber so auf der Bühne oder beziehungsweise im Studio dann die KI komplett einzusetzen, ob das dann der Nagel des Anstoßes sein wird für die Zukunft, ich wage es zu bezweifeln, denn handgemachte Musik oder Musik aus eigenem Erschaffen heraus ist irgendwie doch etwas ganz, ganz anderes, als wenn dann irgendwo irgendwelche Computer und welche Programme das dann zusammen kreieren. Egal, sei es drum. Vieles hat in der Welt seine Berechtigung, so zum Beispiel auch der heutige Tag, der Muttertag. Das ist schon eine Geschichte, die ganz, ganz, ganz weit zurückgeht. Ja, ja. Schon bereits im Altertum. Benannten die alten Griechen, ja, was kommt nicht aus Griechenland, die Göttin Rhea als ihre große Mutter. Und Kybele hieß sie dann bei den Römern. Der Ursprung in der Gegenwart ist dann natürlich begründet wieder mal in den USA. Ja, ja. Und es hat sich dann Anfang der 1900er Jahre, 1912, dann auch schon verbreitet neben den USA und dann ging es rüber nach Europa. Dann gab es zwei Gruppierungen, die Initiative in der Schweiz ergriffen haben und dann diesen Muttertag kreiert haben. Und dann irgendwann waren wir auch dran und zwar in Deutschland wurde der Muttertag das erste Mal 1923 vom Verband Deutscher Blumengeschäftsinhaber mit Plakaten Ehret die Mutter in den Schaufenstern etabliert. Aha, ein Marketing-Gag, aber da steckt ja so viel mehr hinter. Wenn man dran denkt, wenn Mütter ihre Kinder erziehen, sich um die Familie kümmern, nebenbei noch einen Fulltime-Job haben und trotzdem immer wieder hinten angestellt werden, sei es manchmal in gesellschaftlicher Form oder auch finanzieller Form, ist das schon manchmal sehr bedrückend und macht uns dann natürlich auch betroffen. Und ich denke mal, dass man in Zukunft noch viel mehr darüber nachdenken sollte, welche Rolle Frauen und Mütter in der Gesellschaft spielen. Und es gibt nicht nur schöne Seiten zwischen Kindern und Müttern, sondern es gibt eine Geschichte, die ich euch gerne mal dann auch mal musikalisch kreieren möchte. Und zwar im Jahre 1970 hat John Lennon einen Song veröffentlicht mit dem Titel Mother. Er hatte ja ein ganz, ganz schwieriges Verhältnis zu seinem Vater und zu seiner Mutter und ist ja in den ersten Jahren nachher bei seiner Tante Mimi groß geworden. Und 1970 hat er dann auf seiner ersten Solo-LP einen Song veröffentlicht mit eben diesem Titel Mother und den widme ich allen Müttern, die heute zu Ehren des Muttertages einfach nur alles Liebe und Gute verdient haben. John Lennon.

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4: Kennt ihr eigentlich den Jojo-Effekt einer Sendung? Der Jojo-Effekt, das hat nicht nur etwas mit Gewichtsreduzierung und Gewichtszunahme, mit bedeutender Gewichtszunahme danach zu tun, weil man dann wieder in diese Lethargie hineinfällt, jetzt habe ich schon ein paar Kilo abgenommen und jetzt habe ich trotzdem so einen ungeheimen Hieper auf irgendwas Schönes, Süßes, was mich eigentlich wieder normalerweise die Kilos auf die Rippen bringen lässt. Ja, ja. Und diesen Jojo-Effekt gibt es in anderer Form auch im Radio. So zum Beispiel habe ich letzte Woche Sonntag April gespielt von Deep Purple. Und der Jojo-Effekt ist der, dass André Gienke aus Salzwedel mir eine Nachricht geschickt hat auf meinen Facebook Messenger und gesagt, weißt du was, wenn du schon mal dabei bist und April spielst, dann solltest du bitteschön mal auch von der ersten Platte von Deep Purple noch einen Song spielen. Und zwar, ich glaube, das war die Shadows of Deep Purple, das müsste die erste gewesen sein. Ich bin mir jetzt nicht so ganz sicher. Und dieser Song ist ein Titel, den haben schon so unglaublich viele Künstler gespielt. Ihr kennt ihn alle in der Version von Jimi Hendrix. Ich habe ihn von Deep Purple. Hier ist Hey Joe.

0: da haben die schon einen monumentalen Klotz damals auf ihre Platte gepresst. Ich habe nochmal richtig geschaut, es war Shadows of the Purple, ganz genau von der LP wurde dieser Song damals eingespielt. Es gibt natürlich um diesen Song, Hey Joe, gibt es Ränkespiele hin und her und es gibt da ja auch mächtig viel Wirbel oder gab es viel Wirbel. Angeblich ist die erste Plattenpressung 1965 gewesen mit diesem Text und auch die Melodie und zwar von den Leavers aus den USA. Aber wohlgemerkt, da gibt es auch viele andere, die mehr oder weniger da Anspruch drauf erheben. Also die Rechte, wohlgemerkt, sind bis heute genauso umstritten, wem das Original denn nun zuzuschreiben ist. Beziehungsweise bei Coverversionen ist entscheidend, auf welche Art und Weise und wann, wie früh es damals im Studio aufgenommen wurde. Das werden wir wahrscheinlich nicht mehr klären können. Das ist schon zu lange her. Aber wir können den nächsten Titel erklären. Und zwar von einer Band, ja, die stammt auch noch aus diesem irren Jahrzehnt. Dieses wunderschöne, verrückte Jahrzehnt. Ja, ja.
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0: Und zwar von einer Band aus New Jersey, die sich damals gesagt hat, lustig geht immer. Und sie beschlossen dann kurz Mitte der 60er Jahre, so 65, 66, wir produzieren Musik. Ja, speziell für Teenager und für alle, die damals durch die Gegend gelaufen sind und das Kaugummi von links nach rechts und riesengroße Blasen gemacht haben. Der Ohio Express zählt dazu. Unter anderem aber auch diese Band hier, die 1910 Fruit Gum Company. Und diesen Titel hat sich Torben gewünscht. Torben Linden aus Berlin, genau aus Berlin-Treptow. Lieber Torben, du kriegst sie heute mal wieder serviert nach so vielen Jahren. Hier ist die 1910 Fruit Gum Company und

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1: Sind ja schon mehr als 50 Jahre Musikgeschichte, stimmt's? Klar, genau. Die Jahre vergehen so schnell, wir merken gar nicht, wie reifer wir werden, und ein Jahr vergeht wie das andere, nur immer meiner Meinung nach auch gefühlt viel zu schnell. Denk mal dran, wir haben schon wieder Mai. In einem Monat, etwas über einem Monat, haben wir schon wieder die Mitsommernacht mit dem Sommersonnenwechsel. Also wollen wir noch nicht drüber nachdenken, genießen erstmal das, was wirklich alles funktioniert. Manche Songs sind nicht in Vergessenheit geraten, aber sind schon so ewig lange gespielt worden. Und zwar seit dem 29. November 1968. Ja, das ist so lange her. Und dann irgendwann vergisst man sie und hört sie dann ab und zu mal im Radio. Und dann plötzlich im Jahre 2002 gibt es eine Kooperation zwischen einer Mädchenband und einer Ikone des British Folk und später auch Rock. Genau. Donovan und die No Angels haben sich dann 2002 zusammengetan. Und vielleicht können sich noch einige daran erinnern, an diesen legendären Auftritt bei Wetten, dass, wo Donovan umrahmt wurde von den No Angels und wo sie diesen Song performt haben. Sie haben sich dann Atlantis geschnappt und das Ding nochmal neu performt, und das ist einfach nur schön. Und Christiane weiß, ne? Christiane sagt, lieber Wolfgang, spiel doch, oder schrieb mir, spiel ihn doch bitte nochmal. Und ich spiele ihn sehr gerne für euch. Das Urgestein Donovan und die No Angels aus 2002 und Atlantis.

0: schönes Ding. 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

Sattzentrale Retro und die fröhliche Wasserwelle von Radio Nordsee International. Heute Abend wieder vereint in der Zeit aus meinem Studio 3. Ich bin Wolfgang Mickelburg aus dem kleinen Studio in Zierzo. Wie sagt man das immer? Totgesagte leben länger, beziehungsweise Bands, die sich aufgelöst haben oder die Formation verlassen haben, kommen doch irgendwann wieder zusammen. Das gibt es in der Musikgeschichte schon wahrscheinlich seit Hunderten von Jahren oder ganz speziell jetzt in der Kulturzeit, in der wir jetzt uns befinden, zwischen den letzten 50 Jahren, ist der eine mal von der Band weggegangen, der nächste kam, die nächste Sängerin wurde dann vorgestellt und. Das zieht sich wie ein roter Faden durch das gesamte Musikbusiness. So unter anderem auch bei einer Band, die zum Beispiel schon im Beatclub aufgetreten ist, bei Uschi Nerke. Und Achim Reichel war damals auch mit dabei, war Frontmann und Sänger der Band. Und dann irgendwann nach 25 Jahren, 1988, ja, haben sie sich gesagt, wir könnten noch mal wieder zusammen was machen. Und das muss wohl daran liegen, dass Menschen auch älter werden und den Wunsch haben, nun mal wieder gemeinsam Musik zu machen. Und das haben sie dann auch getan. Haben 88 ein Album veröffentlicht und Achim war auch mit dabei damals, Achim Reichel. Und dieses Album ist natürlich dann auch wirklich maßgeblich wohlwollend angenommen worden und wurde natürlich dann auch letztendlich bei vielen Menschen einfach nur geliebt. Silke und Paul haben mich auf die Idee gebracht, spiel's doch bitte mal. Und zwar den, wie nennt man das? Den Titelsong und gleichzeitig Namensgeber der Platte. Und aus dem Jahre 88 habe ich wirklich gerne rausgesucht für euch beide und für die Hörer, die uns jetzt gerade zuhören. Hier sind die Rattles und Hot Wheels.

Hot Wheels on the Freeway, die Rattles. Eine Legende, die wahrscheinlich noch in irgendeiner neuen Besetzung immer wieder da sein wird. Und unglaublich, wie diese erfolgreichen Jungs zur damaligen Zeit heute noch geliebt werden. The Witch oder Come On and Sing und so weiter und so fort. Sierra, una volta il West. Könnt ihr noch daran erinnern, an den Originaltitel dieses legendären Films? Und zwar, der Film wurde 68 gedreht. Sergio Leone hat diesen Italo-Western dann auch als Regisseur in die Welt gebracht. Und er heißt nichts anderes als Spiel mir das Lied vom Tod. Ein bisschen makaber jetzt, aber okay, nach den Hot Wheels sowas zu spielen. Aber Grit hat mich auf die Idee gebracht, du könntest doch mal aus diesem legendären Western, weil Western sind immer noch kurioserweise, egal ob aus den 50er, 40er, 60er, 70er, 80er, 2000er Jahren oder 2010er und 20er Jahren, immer noch up to date und ihre Geschichten werden immer noch erzählt. Natürlich heute aus einem anderen Blickwinkel und aus einer anderen Perspektive. Aber unsere liebe Grit Schüller aus Celle sagt, mach's doch bitte mal, spiel's doch mal. Und ich spiele einfach mal den Song oder zwei Songs. Einmal Sierra Una Volta Il West, das ist der Originalsong dazu. Und dann Man with the Harmonica, das ist dann dieser berühmte Song, den alle wahrscheinlich mit einer Gänsehaut damals im Kino gesehen haben. Liebe Grit, hier ist Enrico Morricone, implementiert in den Film von Sergio Leone.

So, meine Lieben, das war die Request Show. Und wenn ich die letzten beiden Titel gehört habe, das war schon ein epischer Film damals. Ja, ja, ja. Henry Fonda, Claudia Cardinale, Charles Bronson, Jason Robert, Roberts, Gabriella Ferzetti und so weiter. Superstars im Überangebot und das Ganze wegen einer Bahnstation. Aber wie gesagt, der Film ist unglaublich erfolgreich gewesen und hat natürlich Millionen Zuschauer gefesselt. Und ich habe jetzt nebenbei auch mal so ein bisschen mal die Augen zugemacht und vor allen Dingen bei Man with the Harmonica sehe ich immer noch den Vater unter diesem Bogen stehen und der Sohn soll oben die Mundharmonika spielen. Nee, umgekehrt. Der Vater oben, der Sohn unten. So war es, ganz genau. Ist schon ein bisschen gruselig, aber wohlgemerkt, es war eine irre Zeit damals. So, das hätten wir also auch schon mal geschafft, die Request Show. Und wir hören jetzt natürlich dann gleich mal rein bei Back to the Roots. Da gibt es auch so einiges, was wirklich Spaß macht. Ein paar Sekunden haben wir noch. Bisschen Al Hirsch.

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kurz nach 21 Uhr. Hier ist Radio Nordsee International und die Satzzentrale Retro. Einen wunderschönen guten Abend aus dem R&I-Studio Nummer 3 in Zierzow im schönsten Südwestmecklenburg-Vorpommern. Und wer Ordnung liebt, ist zu faul zu suchen. Manchmal kommen die Manuskripte hier total durcheinander. Und vielleicht können sich auch einige daran erinnern, dass am vergangenen Sonntag Brian Scott, unser lieber Kollege vom World Service, bei uns in unserem kleinen Chatroom war. Kann ich euch nur allen wärmstens empfehlen. Und Brian hat mich gebeten, doch einen Song zu spielen. Wenn auch selber jetzt, glaube ich, im Moment nicht da ist, könnt ihr ihm ja das dann irgendwann mitteilen, wenn jemand noch Kontakt zu ihm haben sollte, so ganz schnell, dass er jetzt gerade läuft. Und zwar noch einer aus der Rubrik Request Show. So ist es. Manchmal sollte man mal ein bisschen Ordnung schaffen in diesem Studio. Ich glaube, Oberkurt muss hier mal ran. Demzufolge, Dear Brian, a song for you. This is Inga Rumpf and Atlantis. And your song is The Captain and the Ship.

0: ich habe letztes Jahr einen Tag vor Weihnachten, zwei Tage vor Weihnachten erlebt. Inga Rumpf, damals noch bei Atlantis, davor.
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0: Back to the Roots, davor dann bei Frumpy und ganz davor bei den City Preachers und noch ein Stückchen weiter davor wollte man sie mit einem deutschen Schlager ködern. Sie sollte Schlagersängerin werden. Wäre ja voll daneben gegangen und dieses Jahr feiert sie einen runden Geburtstag. Und Hamburg legt ihr den roten Teppich aus. Es gibt ein Konzert mit vielen Freunden in der Elbphilharmonie für Inga Rumpf. Welch eine Ehre. Und dem kann ich nur voll zustimmen. Es ist unglaublich, was diese Frau in ihrem Leben musikalisch oder auch in Sachen gesellschaftliches Engagement getan hat und bewegt hat. Es ist schon eine tolle Karriere. Eine tolle Karriere hatte auch er. Er hat sich nie als Rockstar bezeichnet, sondern immer als Musiker. Bescheiden, zurückhaltend. Und seine 26 Studioalben sprechen eins wie das andere dafür. Und in seinem 10. Album ist einer dieser unglaublichen Songs entstanden, der heutzutage, wenn du unterwegs bist, im Auto, Cabrio fährst oder mit dem Motorboot oder ganz alleine irgendwo auf einer Hollywood-Schaukel sitzt oder am Strand sitzt und hörst dieses Lied, dann weißt du ganz genau, diese Musik berührt und ist unglaublich tiefgründig. Hier ist Chris Rea aus dem 10. Album aus dem Jahre 1989, The Road to Hell Part 2.

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3: Wo wir ja zum Teil auch schon sind. Eben gerade gehört aus dem 89er Album von Chris Rea, The Road to Hell Part 2. Und auch die Band, die nie angepasst war und die lebenden Mitglieder, zum Beispiel so wie Neil Young, sind immer noch gut, um eine lebendige und vielsagende Botschaft in die Welt zu bringen. Wenn es um Ungerechtigkeit, wenn es um Dinge geht, die absolut in den Augen gerade von Neil Young nicht in Ordnung sind, genauso auch

widerspiegelt, was sie in den 40, 45 Jahren zuvor schon geleistet haben. Und diese Perfektion nach so vielen Jahren auf eine Platte zu bringen, das ist zwar künstlerisches Können, aber Talent und auch Intuition. Crosby, Stills, Nash & Young, Got It Made.

0: einer kleinen Show am heutigen Sonntagabend.
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0: Und natürlich ist auch auf Radio Nordsee mit dabei die Satzzentrale. Satzzentrale Retro. Wir gehören ja zu dieser wunderschönen großen Familie. Und es ist einfach ein Vergnügen, jetzt dabei zu sein am heutigen Abend. Für mich ganz garantiert. Ihr in diesem wunderschönen kleinen Studio mit einer ganz kleinen, netten Show. Die sich da nennt Back to the Roots. Wir gehen also zurück in die Vergangenheit und sind gelandet jetzt mal musikalisch im Jahr 1975. Eine Band aus Boston im Bundesstaat Massachusetts hatte sich auf die Fahnen geschrieben, doch mit Power Rock oder auch mit Hard Rock oder auch zum Beispiel später zu dem sogenannten Hairspray Rock etwas für die musikalische Bandbreite beizutragen. So, und das erste Album erschien dann als Debütalbum und schoss in die US-amerikanischen Top 100 Billboard Charts rein wie eine Rakete. Und das liegt wahrscheinlich oder lag auch an der Stimme von Brad Delp, der leider schon 2007 verstorben ist. Und bis kurz vorher, bevor er dann leider verstorben ist, auch Sänger dieser Band war, mit einer kleinen Unterbrechung, aber fast durchgängig. Seit 1974 und 75 haben sie dann diesen Song eingespielt. Eine Rakete, es ist so ein bisschen Soft Power Rock. Und Boston hat damit auch in den USA ganz, ganz eindeutige neue Akzente gesetzt. Denn so etwas gab es zur damaligen Zeit in den USA nur ganz, ganz vereinzelt. Ja. More Than a Feeling.

So eine einprägsame Stimme sollte man immer im Hinterkopf haben. Manchmal erkennt man die Bands ja auch schon oder die Sängerinnen und Sänger am ersten Akkord, den sie dann intonieren. Es ist so. Und manchmal erkennt man auch Songs wieder, wo man der Meinung ist, die kennt man schon viele Jahrzehnte. Weit gefehlt. Auch Weltstars veröffentlichten manchmal Songs, die letztendlich last but not least viel, viel später erst Ruhm und Anerkennung bekamen. Durch einen tragischen Umstand natürlich auch. Und zwar 1980 wurde John Lennon tragischerweise vor dem Dakota Building in New York erschossen. Und er hat damals schon diesen Song fertig gehabt für die zweite Platte, Soloplatte, die er machen wollte, und zwar Jealous Guy. Diese Platte sollte veröffentlicht werden, ist es auch nachher auf der LP veröffentlicht worden, fand aber zur damaligen Zeit dann keine Beachtung, überhaupt keine Beachtung. Und erst dieser tragische Tod, die Ermordung von John Lennon, hat diesen Song wieder in die Öffentlichkeit zurückgetragen. Und zwar im wahrsten Sinne des Wortes. Zur gleichen Zeit war Brian Ferry und Roxy Music in Europa auf Tournee und tief schockiert und völlig traumatisiert haben sie am gleichen Abend oder einen Abend später, das ist nicht genau belegt, dann diesen Song von John Lennon in Erinnerung an diesen wunderbaren und absolut sphärischen Künstler eingespielt. Und dieser Song wurde dann auch 1981 eine Nummer 1 in Großbritannien und weltweit auch geliebt. Hier ist die Version von Jealous Guy, die John Lennon geschrieben hat. Und hier ist Brian Ferry.

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1: Aus dem kleinen Studio 3 in Zierzo. Ja. Mittlerweile senkt sich auch bei uns die Nacht. Und der Tag, der Sonntag geht langsam zu Ende. Und ich habe mal kurz rausgeguckt. Mittlerweile, es zwitschern zwar noch eine ganze Menge Vögel, aber es fliegen nur noch 4 bei uns durch die Gegend. So keine Vögel. Nein, unsere Fledermäuse sind aktiv und sausen hier ums Haus rum. Also bei uns ist noch pure Natur. Wo es Fledermäuse gibt, da ist die Natur auch noch ganz, ganz doll in Ordnung. So zum Beispiel auch in diesem wunderschönen kleinen Dorf in Südwestmecklenburg. Der nächste Song, der könnte eigentlich auch bei Detlef, Danny Group, nachher in der Moonlight Show gespielt werden. Denn ab 22 Uhr, wisst ihr ja, er hat jetzt mittlerweile sich gestärkt, sich ein paar Kalorien in das Feinkostgewölbe geschoben und ist dann daher ab 22 Uhr dann in circa 22 Minuten bei euch zu Gast bis Mitternacht mit der Sendung Moonlight zum Träumen, zum Liebhaben, zum Kuscheln oder auch einfach mal ein Tränchen zu verdrücken an schöne Zeiten. So zum Beispiel beschreibt der nächste Song eine außereheliche Affäre zwischen einem Mann und seiner Geliebten. Im Lied treffen sich die beiden heimlich jeden Tag im selben Café um 18.30 Uhr, halten Händchen und unterhalten sich. Sie stecken in einem Dilemma. Da läuft was zwischen uns. Wir wissen beide, dass es falsch ist, aber es ist viel zu stark, um es jetzt aufzugeben. Billy Paul, Me and Mrs. Jones.

Lass uns miteinander reden. Lass uns bitte weiter miteinander reden. Me and Mrs. Jones. Oh, wunderschöner Song. Vorne mit Billy Paul. Hier ist Radio Nordsee International und die Satzzentrale Retro. Mit der Sendung Back to the Roots aus dem Studio 3 in Zierzow. Wie ist es, wenn Menschen arrogant, eitel und eingebildet sind? Tja, und dann kann man diese Menschen auch ganz doll entlarven. Und das hat eine Sängerin getan aus New York, die 1972 einen Song eingespielt hat und auf Schallplatte gepresst hat, der wirklich in der Softrock-Folk-Branche unglaubliche Anerkennung gewann. Nicht nur wegen des ganzen Arrangements und auch des Titels selber, sondern auch wegen dem Text. Und da heißt es so ungefähr, du bist so eitel, du bist so eingebildet. Der Ausdruck beschreibt eine Person, die extrem selbstverliebt, da haben wir es wieder, egozentrisch und stolz ist. Dieser wunderschöne Song von Carly Simon aus dem Jahre 1972 nutzt diese Zeile, um einen arroganten Liebhaber zu entlarven, der vermutlich denkt, das Lied handle auch noch von ihm. So kann man natürlich dann auch mal Menschen entlarven und ihnen einfach mal den Spiegel vor die Nase halten. Carly Simon in dieser Sendung Back to the Roots und You're So In.

was man doch mit Musik alles so ausdrücken kann, nicht? Ja, ist schon irre. Es ist schon fantastisch. Musik macht so viel Freude, kann so viele Gefühle transportieren, kann auch vielleicht mal Anstoß sein, auch mal zu kontroversen Diskussionen führen. Aber letztendlich verbindet uns doch alle diese Musik in jeder Fasson, in jeder Facette, jeder auf seine Art, jeder in seinem Jahrzehnt. Und man hat einfach nur Freude daran, auf den Knopf zu drücken am frühen Morgen. Und zack, hast du einen guten, gut gelaunten Moderator, Moderatorenteam oder eine Moderatorin dran. Und der Tag ist dann eigentlich auch schon richtig steil voraus. Und wenn du dann nochmal irgendwann auch gerade bei uns diese Vielfalt spürst, auf Radio Nordsee International oder auf den Sendern der SAT-Zentrale insgesamt, dann merkt man, dass hier eine unheimliche Bandbreite präsentiert wird auf allen Kanälen. Und ihr merkt es ja auch in meiner Sendung, es geht hier über Jahrzehnte hinweg rauf und runter. Und zum Beispiel ist es so, dass man auch gerne mal was sagt zu den Songs, zur Entstehung der Band oder was dazugehört einfach. Denn manches geht so schnell in dieser schnelllebigen Zeit der Social Medias unter, dass man das gerne mal wieder mal hört und sagt, aha, da war doch was. Genauso ist es so mit Fletcher Gore Ganahan. Ja, ja. Vince Clarke war früher dabei. Alan Wilder war mit dabei. Es dreht sich jetzt um Depeche Mode. Wir kommen jetzt mal in die Zeit des Synthie-Pop. Man hatte damals diesen unheimlich blöden Spruch bei Metal Freaks, tanz dich tot mit Depeche Mode, was natürlich absoluter Blödsinn war, denn sie sind die fortführenden Musiker, die den Elektrosound von Kraftwerk, Amon Dual 2 und vielen anderen aus den Mid-End-70er Jahren in die 80er Jahre transportiert haben. Und sie haben über 100 Millionen mit ihren Synthie-Pop-Alben damals verkauft und auch heute noch verkaufen. Und sie waren ja auch erst wieder unterwegs, nicht? Und das ist natürlich eine unglaubliche Geschichte. Schade, dass Andy Fletcher schon Jahre 2022 verstorben ist, aber Dave Ganahan und Martin Gore führen diese Band weiter. Ja, das ist gut so. Und ich präsentiere euch jetzt sehr, sehr gerne mal einen Song, den ich für so bemerkenswert halte von dieser Band. Und vielleicht kann sich der eine oder andere an diesen Song noch erinnern. Und zwar, es war Mitte der 80er Jahre und dann erschien dieses wunderschöne Stück Musik, was so mystisch war und trotzdem einfach nur für gute Laune sorgte. Shake This Disease. Hier sind Depeche Mode.

0: heute wirklich Schluss?
1: Richtig. Es ist Feierabend aus dem Studio 3 und das für über einen längeren Zeitraum. Ich tauche mal für 14 Tage ab in das frühe Mittelalter zwischen dem 6. und 10. Jahrhundert. Das heißt also, wir sind auf Viking, so nennt man das, nicht? Nicht Kaperfahrt, sondern auf Viking. Das ist das gewesen, wenn Wikinger auf Reisen gegangen sind. Wir sind auf zwei Mittelaltermärkten und am kommenden Sonntag, diese zwei Stunden, da freut euch bitte schon ganz doll drauf, übernimmt Hans-Joachim. Und dann gibt es den Musikmarathon zu am Pfingstsonntag. Und zwar Detlef hat dann ein volles Programm, ein richtig volles Programm und wird auch meine beiden Stunden dankenswerterweise übernehmen. Vielen Dank, liebe Kollegen, dass ihr das macht. Und ich wünsche euch jetzt schon mal einen wunderschönen Christi Himmelfahrtstag, Vatertag, Herrentag, wie ihr es nennt. Und vor allen Dingen frohe und schöne Pfingsten. Und dieser Knabe, der wird jetzt 80 Jahre jung. Und zwar am 17. Mai. Und er ist immer noch da und besser als je zuvor. Ein Stück noch zum Feierabend. Keep rocking forever and rock'n'roll will never die, sag ich aus dem Studio 3. Ich war Wolfgang Mickelburg. Und hier ist Johnny Controlletti. Und hier ist Udo Lindenberg. Macht's gut, meine Lieben.
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da sind sie wieder, ne? Die wundervollen Klänge dieser wundervollen Gitarre, passend zur Sendung Moonlight. 2 Stunden Musik zum Träumen, um sich gern zu haben, um Erinnerungen zu wecken an den ersten Kuss oder aber auch an schöne Stunden zu zweit.

0: möchte heute mal ein ganz besonderes Dankeschön sagen an all meine Kollegen und Kolleginnen. Ganz besonderen Dank natürlich an unsere Ines, an die Supermaus, dass sie heute trotz ihrem Muttertag hier im Studio war und mit mir die Sendung moderiert hat. Dafür nochmal ein ganz, ganz großes Danke. Und natürlich, wie gesagt, auch an meine anderen Kollegen und Kolleginnen. Dennoch ist dieser Tag, dieser Muttertag für die Mütter noch nicht vorbei. Viele, viele Mütter haben natürlich heute Besuch gehabt. Viel Besuch von den Kindern, von den Enkeln. Einige Mütter können keine Besuche mehr empfangen. Man darf und kann nur noch an sie denken. Und wir denken natürlich dann liebend gerne an diese Mütter, so wie ich auch an meine Mutter. Und wenn man diesen Titel dann hört, der lief heute Mittag schon mal in der Sendung On Air, aber ich komme nicht darum rum, diesen Titel noch einmal zu spielen.
1: Schutzengel. Danke für alles. Hör auf mein Herz.

0: danke dir. Lebe lange, meine Liebe. Meine einzige, für immer.
1: Danke, Mama, dass du so lange für mich da warst.
2: Is full of the lights.
1: Und ich finde es schön, dass ihr alle wieder dabei seid. In der Sendung Moonlight Music und natürlich You.
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Moonlight, Music and You. Im Moment ist es in Deutschland schwer, den Mond zu sehen, das Mondlicht zu sehen. Und es gewittert überall, habe ich gerade gelesen. Und hier am unteren Niederrhein ist es bewölkt und 13 Grad. Aber die gute Musik wird natürlich darüber hinweghelfen, dass am nächsten Wochenende dann wieder die Gradzahlen nach oben gehen. Adios, vaya con Dios. 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

Vaya con Dios. Dann kam vorhin noch ein Musikwunsch zu mir gewandert und den die Ines mir geschickt hat. Und dann habe ich mir diesen Titel mal angehört. Und das ist ein Titel, wo ich sagen kann, der passt absolut, wenn ich dann mal irgendwann sage, ich höre auf oder es geht nicht mehr, ich kann nicht mehr. Und wer weiß dann, was aus euch wird. Und das meint nicht nur ich, sondern auch Roland Kaiser.

was aus euch wird. Roland Kaiser. Ein Text, über den die Menschen mit Sicherheit nachdenken sollten, die in einem bestimmten Alter sind, genauso wie ich auch. Aber in dieser Sendung darf eine Band einfach nicht fehlen.

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Und der King, Mr. Elvis Presley. Und wie Mr. BB immer so schön sagt in seiner Sendung Remember bei Radio Rüsselsheim, The Blues Corner.

Vargas Bluesband haben sich befunden auf den spanischen Straßen, Spanish Roots. Noch ist es nicht zu spät, um die Sendung Moonlight einzuschalten.

wie vorhin schon gesagt, es gibt immer wieder Interpreten, die man einfach in solch einer Sendung wie die am Moonlight spielen muss. Es gibt natürlich auch Interpreten, die machen Musik zu sämtlichen Genres. Und unter anderem gehört dieser Interpret dazu. Und hier ist The Boss. Hier ist Bruce Springsteen. In my hometown.

the Boss, Mr. Bruce Springsteen, My Hometown. Mit dem nächsten Titel gehen liebe Grüße zur Gabi, die sich den Abend versüßt mit der Musik von der Sendung Moonlight, damit sie sich ein wenig zurückziehen kann, damit sie abschalten kann von dem Gewitter und von dem Regen, was gerade über ihrem Häuschen am Toben ist. Und hier ist ihr Musikwunsch. Hier sind die Bee Gees and Words.

die fantastische Stimme von Robin Gibb und den Bee Gees Words. Es gibt noch eine fantastische Stimme. Der Mann mit der Brille. Hier ist Roy Orbison. And you're the only one.

the only one, Roy Orbison. Etwas über eine Stunde feiern unsere Mütter, ob sie auf Erden sind oder ob sie nicht mehr auf Erden sind. Sie beobachten uns auf jeden Fall ihren ganz besonderen Tag einmal im Jahr. Und deswegen nochmal so einen wundervollen Song für unsere Mama.

0: Dave Barry. Ich habe einen Titel rausgesucht für euch. Das ist, ich sag mal, einfach ein Wunder, wenn man diesen Titel hört. Im Original von Celine Dion und The Power of Love von, ich weiß nicht wie viel noch, Interpreten. Aber hier ist er von einem Jungen, Marcelito, so nennt er sich. Und er singt live, und das live bei einem Radiosender Wish 107 in Amerika. Und dann hören Sie sich diese Stimme mal an.
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Füße, meine Haut. Ja, ihr habt auch alle einen Platz gefunden in meinem Herzen. Nicht nur bei Joe Bonamassa, sondern auch bei mir. Es gibt so viele wundervolle Künstler in Sachen Musik auf dieser Welt. Es gibt natürlich auch wundervolle Künstler in Deutschland. Und hier ist einer von diesen Wahnsinnskünstlern. Hier ist MMW. Hier ist Marius Müller-Westernhagen. Und sein Titel Ganz und gar.

My Sentimental Friend Herman Hermits. 23 Uhr und gleich 14 Minuten am heutigen Sonntag. Und es ist immer noch Muttertag. Und bevor

The Love of a Woman, Early Lion. Ich habe jetzt einen Titel aufliegen, wo ich sagen kann, den muss man immer wieder spielen in solch einer Sendung wie diese hier, die Moonlight. Der ist so oft gelaufen, auch bei früheren Sendungen bei Radio Nordsee International. Er ist aber auch schon gelaufen in Italien, bei Radio Fortuna in der Sendung Moonlight. Und hier ist er für euch. Hier ist Alvin Bishop. And fooled around and fell in love.

0: Schabernack.
1: Und wenn man dann abends und nachmittags mal vor den ganzen Titeln sitzt und man sucht einen besonderen Titel, dann springt einem auf jeden Fall mal irgendwann und irgendwo einen Titel ins Auge und sagt, na, was ist denn mit dir? Dich haben wir schon Lichtjahre nicht mehr gespielt. Aber am heutigen Abend wird er dann gespielt. Und hier ist er für euch. Hier ist Gary Packard and the Union Gap.

Pocket and the Union Gap. Bei dem nächsten Titel kann ich sagen, er hat auch einen Titel besungen mit dem Namen Woman. Aber das ist jetzt hier halt die B-Seite, die wir jetzt hören. Und es gab eine Zeit in einem Bistro, dann gab es eine Mark für den Billard und eine Mark für die Musikbox. Und hier ist die Mark für die Musikbox. Hier ist John Lennon und Imagine.

23 Uhr und 38 Minuten in der Sendung Moonlight bei der Satzzentrale Retro 24 Disco International und Radio Nordsee International mit den Love Songs. Hier ist Grand Four und Foresight.

Jonathan Forsight, To Love Somebody. Ja, eins kann ich jetzt sagen, die Lilly war heute nicht hier. Aber die Ines, die Supermaus, war hier. Und hier ist Candy Duffer. And Lily was here.

Lucille. Mit dem nächsten Titel schicke ich nochmal ganz, ganz schnell liebe Grüße in die Niederlande an die Maria, bevor sie denn dann gleich zu Bett geht und ihre wohlverdiente Nachtruhe genießt. 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

Ja, wenn der Muttertag in 10 Minuten vorbei ist. Nein, er ist nicht vorbei. Denn die Mütter, die haben 365 Tage im Jahr Muttertag. Denn alles, was sie für uns und für euch gemacht haben oder auch für mich gemacht haben und was sie immer noch machen, das ist unbezahlbar. Und deswegen, der Muttertag sollte 365 Tage im Jahr gelten.

Hurts So Bad, Kitty Lester. Zwei Titel habe ich noch für euch am heutigen Abend in der Sendung Moonlight. Und hier ist der erste. Wieder so eine wundervolle Schnulze mit Procol Harum and a Wider.

Kroger Harum, What a Shade of Pale. Mit dem nächsten Titel sage ich dann auch Danke und wünsche Ihnen einen wundervollen Start in die neue Woche. Vielen Dank fürs Zuhören. Schön, dass ihr wieder alle dabei wart. Good night and bye-bye.

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1: Im Studio Hanna Messerschmidt. Schönen guten Abend. In den Niederlanden sind jetzt 26 Passagiere und Besatzungsmitglieder des evakuierten Hunter-Virus-Kreuzers gelandet. Der Sonderflug ist am Abend in Eindhoven angekommen. An Bord waren auch 4 deutsche Touristen. Die sollen laut Medienberichten erst nach Frankfurt und anschließend in die jeweiligen Bundesländer gebracht werden. Neben den Deutschen waren unter anderem auch Niederländer, Belgier und Griechen in dem Flieger, alle bisher ohne Symptome. Das Hunter-Virus war vor einigen Wochen auf einem Kreuzfahrtschiff im Atlantik ausgebrochen. 3 Menschen starben, auch eine Frau aus Deutschland. Noch ist unklar, wie es mit der geplanten 1.000 € Entlastungsprämie weitergeht. Der Bundesrat hatte das Ganze am Freitag gestoppt, wegen der hohen Belastung für die Wirtschaft und den Steuerausfällen für die Länder. Für CSU-Chef Söder ist klar, damit ist die Prämie vom Tisch. Er sagte in der ARD:
2: An so einem Punkt muss man mal überlegen, macht es dann einen Sinn, etwas weiter zu verfolgen, mit dem Kopf durch die Wand zu gehen? Ich bin ja der einzige Ländervertreter im Koalitionsausschuss. Mein Rat ist dringend davon abzulassen, lieber zu überlegen, dass man was Sinnvolleres tut. Und zwar dieses vermeintliche, jetzt doch sehr viele Geld, das es gewesen wäre, dann in eine wirklich richtige und gute Einkommensteuerreform zu stecken. Davon haben alle mehr.
1: Russlands Präsident Putin hat Altkanzler Schröder als Vermittler im Ukraine-Krieg ins Spiel gebracht. Und das sorgt für Diskussionen in der Bundespolitik. Jana Klonikowski fasst die Reaktionen zusammen.
3: Die Bundesregierung spricht von einem Scheinangebot und einer unglaubwürdigen Verhandlungsoption. Der SPD-Außenpolitiker Adis Ahmetovic findet aber auch, jedes Angebot müsse geprüft werden. Ziel müsse es sein, dass die Europäer mit am Verhandlungstisch sitzen, sagte Ahmetovic dem Spiegel. Grüne und Linke reagierten mit Ablehnung oder mindestens mal mit Skepsis auf Putins Vorschlag. Die AfD ist offen für einen Vermittlungsversuch.
1: DGB-Chefin Fahimi warnt vor neuen Angriffen auf den Sozialstaat. Beim Bundeskongress des Deutschen Gewerkschaftsbundes sagte sie, es gebe Versuche, den 8-Stunden-Tag in Frage zu stellen oder soziale Sicherungssysteme auszuhöhlen. Der DGB werde da klare rote Linien ziehen. Spannung pur im Abstiegskampf der Fußball-Bundesliga. Nach einem 3:1-Sieg gegen Köln ist Heidenheim jetzt punktgleich mit dem Abstiegskonkurrenten St. Pauli und Wolfsburg. Union Berlin hat ebenfalls mit 3:1 gegen Mainz gewonnen und der HSV besiegte Freiburg mit 3:2.

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3: Im Studio Hanna Messerschmidt. In Eindhoven in den Niederlanden ist am Abend ein Sonderflug mit Passagieren und Besatzungsmitgliedern des evakuierten Hunter-Virus-Kreuzers gelandet. Insgesamt waren 26 Menschen in dem Flieger, auch 4 Urlauber aus Deutschland. Ralf Reuter, deutscher Konsul auf den Kanaren, sagte in der ARD:
4: Es geht Ihnen den Umständen entsprechend gut. Es ist sicherlich eine Belastung, das ist ja klar, psychologisch. Aber die sind eigentlich guten Mutes und sind jetzt natürlich auch froh, dass das Ganze mal ein Ende hat.
3: Das Kreuzfahrtschiff war am Morgen vor der Küste von Teneriffa angekommen. Von dort aus wurden bisher knapp 100 Passagiere ausgeflogen. CSU-Chef Söder hat der Entlastungsprämie für Arbeitnehmer eine Absage erteilt. Für ihn sind die Pläne nach dem Nein des Bundesrats vom Tisch, so Söder in der ARD. Am Dienstag kommen Union und SPD im Koalitionsausschuss zusammen, um über das weitere Vorgehen zu beraten. Altkanzler Schröder als Vermittler im Ukraine-Krieg. Die Bundesregierung hat diesen Vorschlag von Kreml-Chef Putin als Scheinangebot bezeichnet. Die SPD ist sich bei dem Thema uneins. Der SPD-Außenpolitiker Ametowitsch sagte dem Spiegel, jedes Angebot müsse geprüft werden, wie verlässlich es ist. Wer eine Frau tötet, weil sie eine Frau ist, soll in Zukunft einfacher als Mörder verurteilt werden können. Justizministerin Hubig will das Strafrecht bei Femiziden verschärfen. Das hat sie in der Bild am Sonntag angekündigt. Philipp Nützig berichtet.
5: Aktuell würden Femizide noch viel zu häufig unter Totschlag fallen und auf Totschlag sind die Strafen geringer. Nur bei Mord kann ein Richter eine lebenslange Haftstrafe in Deutschland anordnen. Bei Totschlag gehe dagegen nur eine begrenzte Strafe. Mit der Klarstellung im Gesetz soll nun auch eine Tötung wegen geschlechtsspezifischen Motiven als Mord bewertet werden dürfen.
3: Der Abstiegs-Showdown in der Fußball-Bundesliga ist perfekt. Heidenheim hat einen 3:1-Sieg gegen Köln geholt und ist vor dem letzten Spieltag punktgleich mit den Konkurrenten St. Pauli und Wolfsburg. Außerdem setzte sich Union Berlin ebenfalls mit 3:1 gegen Mainz durch und feierte damit den ersten Sieg unter Trainerin Eta. Und der HSV gewann mit 3:2 gegen Europa-League-Finalist Freiburg.
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3: Viele Wolken ziehen gerade überall durch, dazu regnet es in einigen Ecken länger und weiter südlich kann es auch mal Gewitter und Starkregen geben. Die Temperaturen liegen aktuell zwischen 13 und 2 Grad. Tagsüber bleibt es meist grau, ab und zu kommt noch Regen runter und die Höchstwerte liegen maximal bei 20 Grad.

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1: Im Studio Hanna Messerschmidt. In Eindhoven in den Niederlanden ist am Abend ein Sonderflug mit Passagieren und Besatzungsmitgliedern des evakuierten Hunter-Virus-Kreuzers gelandet. Insgesamt waren 26 Menschen in dem Flieger, auch 4 Urlauber aus Deutschland. Ralf Reuter, deutscher Konsul auf den Kanaren, sagte in der ARD:
2: Es geht Ihnen den Umständen entsprechend gut. Es ist sicherlich eine Belastung, das ist ja klar, psychologisch. Aber die sind eigentlich guten Mutes und sind jetzt natürlich auch froh, dass das Ganze mal ein Ende hat.
1: Das Kreuzfahrtschiff war am Morgen vor der Küste von Teneriffa angekommen. Von dort aus wurden bisher knapp 100 Passagiere ausgeflogen. CSU-Chef Söder hat der Entlastungsprämie für Arbeitnehmer eine Absage erteilt. Für ihn sind die Pläne nach dem Nein des Bundesrats vom Tisch, so Söder in der ARD. Am Dienstag kommen Union und SPD im Koalitionsausschuss zusammen, um über das weitere Vorgehen zu beraten. Altkanzler Schröder als Vermittler im Ukraine-Krieg. Die Bundesregierung hat diesen Vorschlag von Kreml-Chef Putin als Scheinangebot bezeichnet. Die SPD ist sich bei dem Thema uneins. Der SPD-Außenpolitiker Ametowitsch sagte dem Spiegel, jedes Angebot müsse geprüft werden, wie verlässlich es ist. Wer eine Frau tötet, weil sie eine Frau ist, soll in Zukunft einfacher als Mörder verurteilt werden können. Justizministerin Hubig will das Strafrecht bei Femiziden verschärfen. Das hat sie in der Bild am Sonntag angekündigt. Philipp Nützig berichtet.
3: Aktuell würden Femizide noch viel zu häufig unter Totschlag fallen und auf Totschlag sind die Strafen geringer. Nur bei Mord kann ein Richter eine lebenslange Haftstrafe in Deutschland anordnen. Bei Totschlag gehe dagegen nur eine begrenzte Strafe. Mit der Klarstellung im Gesetz soll nun auch eine Tötung wegen geschlechtsspezifischen Motiven als Mord bewertet werden dürfen.
1: Der Abstiegsshowdown in der Fußball-Bundesliga ist perfekt. Heidenheim hat einen 3:1-Sieg gegen Köln geholt und ist vor dem letzten Spieltag punktgleich mit den Konkurrenten St. Pauli und Wolfsburg. Außerdem setzte sich Union Berlin ebenfalls mit 3:1 gegen Mainz durch und feierte damit den ersten Sieg unter Trainerin Eta. Und der HSV gewann mit 3:2 gegen Europa-League-Finalist Freiburg.